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3: Im Studio Tom Husse. Die deutsche Fußballnationalmannschaft ist in ihrem WM-Quartier angekommen. In Winston-Salem im US-Bundesstaat North Carolina bereitet sich das DFB-Team jetzt aufs Turnier vor. Die WM startet übermorgen und Sonntag steigt dann auch Deutschland ein. Trotz der teils späten Anstoßzeiten gibt's vielerorts Public Viewings. Axel Klein vom Hotel- und Gaststättenverband sagte uns:
4: Die Fußball-Weltmeisterschaft ist natürlich immer ein Highlight, nicht nur für die Fans, sondern auch für die Gastronomie, für die Hotellerie. Da ist immer ein Umsatzzuwachs. Das ist vor allen Dingen natürlich bei den Deutschlandspielen der Fall, bei den vielen späten Spielen, die da sind. Da wird es ein bisschen darauf ankommen, wie sich das Turnier entwickelt, aber auch wie kreativ manche Gastronomen sind.
3: Deutschland und Frankreich stoppen ihr gemeinsames Kampfjet-Projekt. Hintergrund ist auch ein Führungsstreit bei den zuständigen Unternehmen. Eigentlich sollte der Kampfjet ab 2040 das Rückgrat der deutsch-französischen Luftverteidigung sein und ältere Modelle ablösen. Nach dem großen Stromausfall in Reutlingen in Baden-Württemberg vermuten die Ermittler Brandstiftung. Unter anderem wird geprüft, ob Brandbeschleuniger im Spiel war, Staatsschutz und Antiterrorzentrum ermitteln. Baden-Württembergs Innenminister Manuel Hagel sagt:
5: Wir werden keinen Stein auf dem anderen lassen, um diese Täter zu finden. Und jeder, der sich überlegt, sowas an der kritischen Infrastruktur in Baden-Württemberg zu machen, dem muss klar sein, dass wir alles tun werden, um diesem Terror auch Einhalt zu gebieten und mit aller Härte dagegen vorzugehen.
3: In der Spitze waren 20.000 Haushalte ohne Strom. Mittlerweile sind die meisten Betroffenen wieder am Netz. Das Milliardenbahnprojekt Stuttgart 21 verzögert sich offenbar weiter. Der neue Hauptbahnhof wird erst Ende 2031 eröffnet, berichtet die FAZ. Hintergrund sind demnach Probleme bei der Digitalisierung des Bahnknotens. Die Deutsche Bahn wollte sich nicht zu der neuen Verzögerung äußern. In Südeuropa ist Urlaub oft deutlich günstiger als in Deutschland. Besonders viel sparen kann man bei Hotel und Restaurants in Nordmazedonien und Bulgarien, so das Statistische Bundesamt. Auch Portugal, Spanien und die Türkei sind günstiger. Teurer ist es dann in Nordeuropa.
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6: Mit KI-Support. Mit Regen geht's in den Morgen. Der zieht einmal von Westen Richtung Osten durch, teils mit Gewitter. Tagsüber gibt's dann Sonne und Wolken. Im Norden kommen immer mal Schauer und kurze Gewitter runter. Und vom Süden bis in die östliche Mitte bleibt's oft grau mit längerem Regen. Die Höchstwerte liegen bei 15 bis 21 Grad. Morgen ähnlich. Mal mehr, mal weniger Wolken. Immer wieder Schauer und kurze Gewitter. Am Alpenrand länger nass, maximal wieder um 21 Grad.

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1: Liebe Hörer, unter uns Menschen in Deutschland leben viele, die einen zweiten Wohnsitz haben. Sie wohnen in einer bestimmten Stadt, um dort zu studieren oder zu arbeiten, aber ihre Heimatberechtigung haben sie an einem anderen Ort. Dieser doppelte Wohnsitz ist ein treffendes Bild für die Situation der Christen in der Welt. Dieses Bild beschreibt aufs Genaueste die Lage des neuen Menschen, in dem Jesus Christus durch seinen Geist Wohnung genommen hat. Er hat seinen Arbeitsplatz hier, inmitten dieser Welt. Sein Heimatrecht aber ist in Gottes Reich. Die Welt ist unsere Arbeitsstelle, die uns täglich fordert. Aber sie ist nicht unsere letzte Heimat. Wir haben hier keine bleibende Stadt, so lesen wir in Hebräer 13, 14. In Römer 8, Verse 18 bis 30 wird viel vom Unterwegssein derer geredet, die durch Gottes Geist erneuert sind, die in Jesus Christus sind und die in dieser Welt ihren zweiten Wohnsitz haben. Erneuerte Menschen haben ein großes Ziel vor Augen. Paulus schreibt: Denn ich halte es dafür, dass dieser Zeit Leiden der Herrlichkeit nicht wert sei, die an uns soll offenbart werden. Mit dem Wort Herrlichkeit markiert Paulus das Ziel, auf das Christen zugehen. Es wird die Zeit sein, in der in dem Namen Jesus sich beugen aller derer Knie, die im Himmel und auf Erden und unter der Erde sind, und alle Zungen bekennen sollen, dass Jesus Christus der Herr sei, zur Ehre Gottes, des Vaters, Philipper 2. Herrlichkeit, das ist das Reich des Friedens und der Gerechtigkeit, nach dem sich heute so viele sehnen. Aus eigenen Kräften schaffen wir das nicht. Es ist das Reich, in dem Gott alle Tränen abwischen wird von unseren Augen, wo dann der Tod nicht mehr sein wird, noch Leid, noch Geschrei, noch Schmerz, weil in Erfüllung gegangen ist, was der erhöhte Herr verheißen hat: Siehe, ich mache alles neu. Wiedergeborene, gerettete Menschen gehen also nicht einem letzten Chaos entgegen, nicht einfach dem Weltuntergang, sondern dem endgültigen, für jedermann sichtbaren Sieg ihres Herrn. Denn das letzte Ziel Gottes mit der weiten Welt und mit unserem kleinen Leben ist nicht die Vernichtung, sondern die Erneuerung. Gottes letztes Wort heißt Vollendung. Dieses Ziel haben Gläubige vor Augen. Es umfasst die Welt und die Zeit. Liebe Hörer, in diese Herrlichkeit, das heißt also in den endgültigen Sieg Jesu Christi über die Mächte des Bösen, will Gott aber nicht nur uns als Einzelne und mit uns die Menschheit einbezogen sehen. Die ganze Kreatur soll daran teilhaben. Denn auch die Kreatur wird frei werden vom Dienst des vergänglichen Wesens zu der herrlichen Freiheit der Kinder Gottes, Vers 21. Gottes Sieg will und wird alles umfassen, die Menschen und alle Natur, alle Lebewesen. Die ganze Schöpfung wird frei werden von der Fessel der Vergänglichkeit. Für alle wird eine neue Zeit anbrechen. Das ist unser Ziel. Dorthin sind wir unterwegs. Mit jedem Tag kommen wir diesem Ziel einen Schritt näher. Erneuerte Menschen haben auf dem Weg viele Proben zu bestehen. Zwei Versuchungen wollen uns vom rechten Weg ablenken. Die erste: Man blendet die Zukunft aus und versucht so zu leben, als ob unsere Nachfolge ganz im Hier und Heute aufginge und sich im Dienst für die Welt, im sozialen Engagement und in politischen Aktionen erschöpfe. Man lässt die Tatsache der Wiederkunft unseres Herrn außer Acht und orientiert sich in reiner Diesseitsfrömmigkeit. Die andere Versuchung ist genau entgegengesetzter Natur. Man blendet die Vergangenheit aus und flüchtet sich mit seinen Gedanken in die Zukunft, in ein besseres Jenseits. Man verfällt in Schwärmerei. Man verachtet die Welt und unseren Auftrag, Menschen für ihn zu gewinnen. Es gilt, auf dem Boden unserer Erde zu bleiben und die Aufgaben mit Ernst und Eifer anzupacken. Lieber Hörer, wir sind noch nicht am Ziel. Die sichtbare Vollendung steht noch aus. Wir sagen Ja zum Unterwegssein, sagen Ja zu der Spannung zwischen dem schon jetzt und dem noch nicht, in der unser aller Leben steht. Lieber Hörer, diese Spannung lässt sich durchhalten, wenn man zwei Glaubensaussagen ernst nimmt, die Paulus hier mit großem Nachdruck ausspricht. Die eine: Denn ich halte es dafür, dass dieser Zeit Leiden der Herrlichkeit nicht wert sei, die an uns soll offenbart werden. Wir müssen durch die Leiden dieser Zeit hindurch. Wir können und dürfen ihnen nicht ausweichen. Der Weg der Gemeinde Jesu führt mitten durch die Leiden dieser Zeit. Durch Leiden an mir selbst, an anderen Menschen, an Krankheit und Tod. Gott stellt für seine Leute vor die Zonen des Leidens keine Umleitungsschilder. Sie müssen mitten hindurch, aber auf der Waage Gottes wiegt die Herrlichkeit ungleich schwerer als alle Leiden dieser Zeit. Es geht nur um den Durchgang. Paulus sagt in Vers 28, wir wissen aber, dass denen, die Gott lieben, alle Dinge zum Besten dienen. Alle Dinge. Auch die Leiden und Rätsel unserer Welt, auch die bitteren Führungen, alles hat von Gott her seinen Sinn. Wir werden einmal erfahren, warum alles so sein musste und wozu es gut war. Unser sterblicher Leib macht uns unablässig zu schaffen und wird uns zur Anfechtung. Wir haben Anteil am ewigen Leben und müssen dennoch sterben. Christus hat uns vom Zwang der Sünde befreit und immer wieder werden wir schuldig. Alles Leiden und Stöhnen unter dem Zepter der Sinnlosigkeit. Wir werden müde und verzagt und wissen nicht weiter. Hier will uns der Heilige Geist weiterhelfen. Desgleichen hilft auch der Geist unserer Schwachheit auf, denn wir wissen nicht, was wir beten sollen, wie sich's gebührt, sondern der Geist selbst vertritt uns mit unaussprechlichem Seufzen. So treu geht Gott mit uns um. So völlig geht Gottes Geist in uns ein. Er hilft uns, unsere Schwachheit zu überwinden. Es gibt in der Gemeinde Jesu keine fertigen Leute, sondern nur solche, die immer auf den Beistand des Heiligen Geistes angewiesen sind. Erneuerte Menschen wissen um einen treuen Begleiter, der zum Ziel führt. Wir kommen nicht aus eigener Kraft zum Ziel. Gottes Geist hilft unserer Schwachheit auf. Er vertritt uns vor Gott. In Römer 8, 29 bis 30 zählt der Apostel alles auf, was der Heilige Geist für uns getan hat und tut. Ein Glied greift in das andere, immer ausgerichtet auf das eine Wörtlein Er. Er wirkt, nicht wir. Das ist das Entscheidende. Das Programm Gottes, das er an uns tut, er hat uns ersehen. Dieses Wort soll uns Hilfe in der Anfechtung sein. Von ihm ist der Anfang gemacht. Gottes voraussehende Gnade bringt uns an das Ziel. Er hat uns verordnet. Gott hat seinen Sohn gesandt mit seinem einladenden Ruf. Er hat ihn in den Tod gehen lassen, aus den Toten wieder auferweckt, hat uns den Geist gegeben, alles in der Absicht, dass wir sein Heil annehmen. Hast du, lieber Hörer, das schon getan? Er hat uns berufen. Jeder ist eingeladen und angesprochen. Komm und folge mir nach. Er hat uns gerecht gemacht. Wir dürfen zu ihm kommen. Im Vertrauen auf die Zusage Jesu kommen wir an das Ziel, zur Herrlichkeit. Er ist der Vollender des Glaubens. So sind wir Menschen Jesu Christi. Oft ist unser Weg beschwerlich, aber wir haben einen wunderbaren Begleiter. Christen sind Menschen auf dem Weg zur ewigen Heimat. Sind wir alle dabei? Gott schenke es.

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1: Im Studio Tom Husse. Kurz vor Beginn der Fußball-WM hat das DFB-Team sein Quartier in den USA bezogen. Die Mannschaft kommt in Winston-Salem in einem schlossähnlichen Hotel unter, umgeben von viel Grün. Übermorgen startet das Turnier in Nordamerika. Deutschland steigt am Sonntag gegen Curaçao ein. Obwohl Spiele wegen der Zeitverschiebung teils mitten in der Nacht stattfinden, gibt es bundesweit wieder Public Viewings. Axel Klein vom Hotel- und Gaststättenverband sagte uns:
2: Ich kann mir ganz sicher vorstellen, egal wie spät es ist, wenn die deutsche Mannschaft, und damit rechnen wir ja, möglichst weit kommt, dann natürlich auch die Fans dort feiern wollen und wir dann natürlich auch Gastronomie nach Lösungen finden. Ich habe schon gehört, dass es da auch zum Beispiel in Hotels einen Weckdienst gibt für den einen oder anderen, der dann den Wecker gerne überhört.
1: Mal eben eine Nachricht checken oder jemanden anrufen. Das Handy am Steuer ist für viele eine gefährliche Angewohnheit geworden. Laut einer ADAC-Umfrage hatte mehr als die Hälfte der Autofahrer während der Fahrt schon mal das Handy in der Hand. Das Unfallrisiko werde häufig unterschätzt, so der ADAC. Deutschland und Frankreich stoppen ihr gemeinsames Kampfjet-Projekt. Darauf haben sich Kanzler Merz und Präsident Macron geeinigt. Bei dem Projekt gab es immer wieder Streit bei den beteiligten Firmen, etwa wer den Hut bei der Entwicklung aufhat. Eigentlich sollte der Kampfjet ab 2040 das Rückgrat der deutsch-französischen Luftverteidigung sein und ältere Modelle ablösen. Die Grünen kritisieren die Bundesregierung. Co-Chefin Brandner spricht im Ersten von einem außenpolitischen Versagen.
3: Ja, zwischen den Industriellen gab es Schwierigkeiten, aber das ist ja genau der Moment, wo man dann die Politik, wo man Führung braucht, um das trotzdem voranzubringen. Und ich bin fest überzeugt, europäische Verteidigung ohne die deutsch-französische Achse wird es nicht geben.
1: Der Sicherheitsrat der Bundesregierung hat beschlossen, ein KI-Sicherheitsinstitut zu gründen. Es soll unter anderem die Fähigkeiten moderner KI-Modelle prüfen, inklusive ihre Risiken. Dazu ist laut Regierungssprecher Cornelius auch eine intensive Zusammenarbeit mit vergleichbaren ausländischen Instituten geplant. Der Sohn der norwegischen Kronprinzessin Mette Marit, Marius, darf vielleicht bald das Gefängnis verlassen. Grund ist der ernste Gesundheitszustand seiner Mutter. Die norwegische Justiz hat seine Freilassung angeordnet. Die Staatsanwaltschaft hat allerdings Berufung eingelegt.
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4: Mit KI-Support. Regnerisch geht's in den Morgen, dazu sind auch mal Gewitter dabei und das Ganze zieht von Westen nach Osten rüber. Tagsüber bleibt's dann eher wechselhaft mit Wolken und immer wieder Schauern, teils auch länger nass, vor allem Richtung Alpenrand und östliche Mitte, und es werden maximal 15 bis 21 Grad. Morgen ähnlich, wieder Schauer und kurze Gewitter, dazu bis 21 Grad.

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2: Im Studio Tom Husse. Kurz vor Beginn der Fußball-WM hat das DFB-Team sein Quartier in den USA bezogen. Die Mannschaft kommt in Winston-Salem in einem schlossähnlichen Hotel unter, umgeben von viel Grün. Übermorgen startet das Turnier in Nordamerika. Deutschland steigt am Sonntag gegen Curaçao ein. Obwohl Spiele wegen der Zeitverschiebung teils mitten in der Nacht stattfinden, gibt es bundesweit wieder Public Viewings. Axel Klein vom Hotel- und Gaststättenverband sagte uns:
3: Ich kann mir ganz sicher vorstellen, egal wie spät es ist, wenn die deutsche Mannschaft, und damit rechnen wir ja, möglichst weit kommt, dann natürlich auch die Fans dort feiern wollen und wir dann natürlich auch Gastronomie nach Lösungen finden. Ich habe schon gehört, dass es da auch zum Beispiel in Hotels einen Wettdienst gibt für den einen oder anderen, der dann den Wecker gerne überhört.
2: Mal eben eine Nachricht checken oder jemanden anrufen. Das Handy am Steuer ist für viele eine gefährliche Angewohnheit geworden. Laut einer ADAC-Umfrage hatte mehr als die Hälfte der Autofahrer während der Fahrt schon mal das Handy in der Hand. Das Unfallrisiko werde häufig unterschätzt, so der ADAC. Deutschland und Frankreich stoppen ihr gemeinsames Kampfjet-Projekt. Darauf haben sich Kanzler Merz und Präsident Macron geeinigt. Bei dem Projekt gab es immer wieder Streit bei den beteiligten Firmen, etwa wer den Hut bei der Entwicklung aufhat. Eigentlich sollte der Kampfjet ab 2040 das Rückgrat der deutsch-französischen Luftverteidigung sein und ältere Modelle ablösen. Die Grünen kritisieren die Bundesregierung. Co-Chefin Brandner spricht im Ersten von einem außenpolitischen Versagen.
4: Ja, zwischen den Industriellen gab es Schwierigkeiten. Aber das ist ja genau der Moment, wo man dann die Politik, wo man Führung braucht, um das trotzdem voranzubringen. Und ich bin fest überzeugt, europäische Verteidigung ohne die deutsch-französische Achse wird es nicht geben.
2: Der Sicherheitsrat der Bundesregierung hat beschlossen, ein KI-Sicherheitsinstitut zu gründen. Er soll unter anderem die Fähigkeiten moderner KI-Modelle prüfen, inklusive ihre Risiken. Dazu ist laut Regierungssprecher Cornelius auch eine intensive Zusammenarbeit mit vergleichbaren ausländischen Instituten geplant. Der Sohn der norwegischen Kronprinzessin Mette-Marit, Marius, darf vielleicht bald das Gefängnis verlassen. Grund ist der ernste Gesundheitszustand seiner Mutter. Die norwegische Justiz hat seine Freilassung angeordnet. Die Staatsanwaltschaft hat allerdings Berufung eingelegt.
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5: Mit KI-Support. Regnerisch geht's in den Morgen, dazu sind auch mal Gewitter dabei und das Ganze zieht von Westen nach Osten rüber. Tagsüber bleibt's dann eher wechselhaft mit Wolken und immer wieder Schauern, teils auch länger nass, vor allem Richtung Alpenrand und östliche Mitte und es werden maximal 15 bis 21 Grad. Morgen ähnlich, wieder Schauer und kurze Gewitter, dazu bis 21 Grad.

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Lieber Hörer, haben Sie sich schon einmal nach dem Sinn Ihres Lebens gefragt? Vielleicht bei der Morgentoilette, wenn Sie sich im Spiegel betrachten und sich in Gedanken fragen, »Hey, warum lebst du eigentlich?« Bist du vielleicht nichts weiter als ein Zufallsprodukt, das hier einige Jahre lebt und dann, schwupp, ist alles aus und vorbei? Woher kommst du? Wohin gehst du? Natürlich wird Ihnen Ihr Spiegelbild keine Antwort darauf geben können. Aber es ist enorm wichtig, diese Frage zu klären. Wer nicht um den Sinn seines Lebens weiß, der lebt ja im wahrsten Sinne des Wortes sinnlos. Und Sinnlosigkeit ist für unser Leben das reinste Gift.

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1: Gottes Plan für uns Menschen. Und ruft aus: Oh, welch eine Tiefe des Reichtums, beides, der Weisheit und der Erkenntnis Gottes. Denn von ihm und durch ihn und zu ihm sind alle Dinge. Ihm sei Ehre in Ewigkeit. Amen. Ohne Gott kann es keinen Lebenssinn geben, weil Gott uns für sich geschaffen hat. Gott liebt seine Geschöpfe und sehnt sich danach, dass seine Liebe in unseren Herzen einen Widerhall findet. Auch in ihrem Leben finden sich viele Zeichen der Liebe Gottes, die sie vielleicht noch gar nicht erkannt haben. Es gibt so vieles, für das wir täglich Gott danken sollten. Gott liebt uns Menschen und möchte Gemeinschaft mit uns haben, und er möchte uns die Augen öffnen über den herrlichen Sinn unseres Lebens und uns herausreißen aus der Sinnlosigkeit. Aber findet seine Liebe Widerhall in unseren Herzen? In Psalm 42 drückt es jemand so aus: Wie der Hirsch lechzt nach frischem Wasser, so schreit meine Seele Gott zu dir. Meine Seele dürstet nach Gott, nach dem lebendigen Gott. Hier hat jemand erkannt, warum er lebt, wer sein Schöpfer ist und wie gewaltig die Liebe zu ihm ist. Dort, wo wir Gottes Liebe in unser Herz fallen lassen, entsteht eine tiefe Sehnsucht nach unserem Herrn. Wohlgemerkt, der Dichter dieses Psalmes wusste auch um schwere und leidvolle Erfahrungen, um Ängste und Sorgen. Er betete: Mein Gott, betrübt ist meine Seele in mir. Ja, dieser Mann musste auch durch Krisen hindurch. Aber das Wissen um Gott, seinen Herrn und seine Liebe gibt ihm Kraft. Er weiß, dass die schweren Erfahrungen auf seinem Lebensweg nicht sinnlos sind und dass Gott alles zu einem guten Ende führen wird. Im Glauben weiß er, dass Gott ihn durchs Leben führt und einen guten Plan für ihn hat. Er bezeichnet Gott als seine Freude und Wonne, als den, der ihn auf allen Lebenswegen führt und leitet. Das ist doch gewaltig. Merken wir, dass Menschen, die ein tiefes Verhältnis zu Gott haben und um den Sinn ihres Lebens wissen, ganz anders mit schwierigen Lebensumständen umgehen können, als solche, denen ihr ganzes Leben sinnlos erscheint? Gott hat auch in ihr Herz, lieber Zuhörer, eine tiefe Sehnsucht nach ihm gelegt. Alles, was sie in ihrem Inneren als Lebensdurst verspüren, ist letztlich Sehnsucht nach Gott. Unser Schöpfer hat uns aber nicht nur zur Gemeinschaft mit ihm erschaffen, sondern auch zur Gemeinschaft untereinander. Der Mensch ist ein Gemeinschaftswesen. Das haben die Psychologen und die Soziologen schon längst erkannt. Der Mensch sehnt sich nach Gemeinschaft mit anderen Menschen. Es zeigt sich aber, dass der Mensch immer weniger fähig ist, wirkliche Gemeinschaft mit anderen zu haben. So viele Enttäuschungen, so viel kaputte und zerbrochene Beziehungen, so viel Kampf, Neid und Hass. Alles das macht Angst und treibt den Menschen in die Einsamkeit. Was bleibt, ist die ungestillte Sehnsucht im Herzen. Und viele versuchen, diese Sehnsucht zu betäuben oder zu verdrängen. Die Vereinsamung des Menschen und die Gottlosigkeit in unserer Gesellschaft gehen Hand in Hand. Auch hier zeigt sich wieder deutlich, wie wichtig eine gesunde Beziehung zu Gott ist, die es uns erst ermöglicht, gesunde und dauerhafte Beziehungen zu anderen Menschen aufzubauen. Das Bibelwort in 1. Johannes 1, Vers 7 fasst das wunderbar zusammen. Wenn wir aber im Licht wandeln, wie er im Licht ist, so haben wir Gemeinschaft untereinander, und das Blut Jesu, seines Sohnes, macht uns rein von aller Sünde. Hier wird uns gleichzeitig unser Hauptproblem aufgezeigt. Es ist die Sünde, unsere Sünde. Die Sünde der ersten Menschen, die damals dazu geführt hat, dass die ursprüngliche harmonische und gesegnete Gemeinschaft mit Gott zerbrochen ist. Und es ist unsere Sünde heute, die uns hineinführt in die Dunkelheit, weg von Gott, weg von seiner Liebe und seinem Segen. Es ist die Sünde, die Beziehungen zu anderen Menschen zerstört und uns gegeneinander

Charakter aufstachelt, um uns zu verletzen, zu diskriminieren, fertig zu machen. Jeder von uns könnte hier etwas aus eigener Erfahrung erzählen. Wie viel Not schleppen wir mit uns herum? Wie viele Tränen werden heimlich geweint? Wie viel Angst und Kummer drücken die Seele nieder und rauben ihre Lebensfreude? Es ist unsere Sünde. Es ist unsere Schuld, die uns von Gott und vom wahren Sinn unseres Lebens trennt. Ist alles hoffnungslos? Nein. Und nochmals nein. Wir lesen noch einmal den Vers aus dem ersten Johannesbrief. Wenn wir aber im Licht wandeln, wie er im Licht ist, so haben wir Gemeinschaft untereinander und das Blut Jesu, seines Sohnes, macht uns rein von aller Sünde. Auch wenn Sünde so vieles in Gottes Schöpfung bis hinein in unser eigenes Leben kaputt gemacht hat, so ist nichts von der ursprünglichen Bestimmung der Menschen verloren gegangen. Der wahre Sinn des Lebens bleibt dennoch bestehen. Und Gott hat in seiner Liebe zu uns einen Weg gefunden, um uns wieder zurückzuholen in die Gemeinschaft mit ihm. Das Blut Jesu macht uns rein von aller Sünde. Jesus Christus hat sich freiwillig ans Kreuz nageln lassen und ist dort wegen unserer Sünde verblutet. Er hat durch seinen Opfertod und durch seine nach 3 Tagen erfolgte Auferstehung von den Toten den Weg für die Versöhnung zwischen Gott und uns Menschen freigemacht. Das ist die herrliche Botschaft des Evangeliums. Jesus Christus hat uns Gläubigen aufgetragen, sie auf der ganzen Welt zu predigen, bis in den letzten Winkel hinein. Wir sollen die Menschen aufrufen, sich mit Gott versöhnen zu lassen. Jesus Christus führt uns zurück in die Gemeinschaft mit Gott. Er kann uns unsere Schuld vergeben, weil er am Kreuz dafür bezahlt hat. Er kann unsere harten Herzen mit seiner Liebe aufweichen, sodass wir fähig werden, einander anzunehmen, uns mit unseren Mitmenschen zu versöhnen. Und dort, wo die Sünde durch das Blut Jesu weggewaschen wurde, gehen die Augen auf. Und wir erkennen den wahren Sinn unseres Lebens. Und hier, jetzt und heute, ändert sich unser Leben radikal, wenn wir Ja sagen zu Jesus Christus. Eines Tages, nach diesem Leben auf der Erde, werden wir für immer und ewig bei ihm im Himmel sein, wo es dann kein Leid, keine Tränen, keine Sünde und keine zerbrochenen Beziehungen mehr gibt. Dann sind wir zu Hause, am Ziel unserer Bestimmung und dürfen für ewig ungetrübte Gemeinschaft mit Gott und mit anderen Gläubigen genießen. Wunderbare Aussichten. Die Frage ist nun, ob wir bereit sind, durch den Glauben an Jesus Christus, dem Sohn Gottes, aus der Sinnlosigkeit in die göttliche Sinnerfüllung zu treten. Wer seinen Weg weiterhin ohne Gott und ohne Jesus Christus gehen will, der wird in der ewigen Verlorenheit und in der ewigen Sinnlosigkeit enden und ewig von Gott getrennt sein. Das ist schrecklich. Aber wer sein Leben Jesus Christus anvertraut, empfängt das wahre, das ewige Leben. Wir wollen noch beten. Großer Gott, unser Vater im Himmel, danke, dass unser Leben nicht sinnlos ist. Danke für deine gewaltige Liebe zu uns und dafür, dass wir durch den Sohn Jesus Christus zu dir kommen dürfen. Bitte öffne noch vielen Menschen die Augen für den wahren Sinn des Lebens und für deine rettende Liebe. Amen.

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1: Im Studio Tom Husse. Kurz vor Beginn der Fußball-WM hat das DFB-Team sein Quartier in den USA bezogen. Die Mannschaft kommt in Winston-Salem in einem schlossähnlichen Hotel unter, umgeben von viel Grün. Übermorgen startet das Turnier in Nordamerika. Deutschland steigt am Sonntag gegen Curaçao ein. Obwohl Spiele wegen der Zeitverschiebung teils mitten in der Nacht stattfinden, gibt es bundesweit wieder Public Viewings. Axel Klein vom Hotel- und Gaststättenverband sagte uns:
2: Ich kann mir ganz sicher vorstellen, egal wie spät es ist, wenn die deutsche Mannschaft, und damit rechnen wir ja, möglichst weit kommt, dann natürlich auch die Fans dort feiern wollen und wir dann natürlich auch Gastronomie nach Lösungen finden. Ich habe schon gehört, dass es da auch zum Beispiel in Hotels einen Weckdienst gibt für den einen oder anderen, der dann den Wecker gerne überhört.
1: Mal eben eine Nachricht checken oder jemanden anrufen. Das Handy am Steuer ist für viele eine gefährliche Angewohnheit geworden. Laut einer ADAC-Umfrage hatte mehr als die Hälfte der Autofahrer während der Fahrt schon mal das Handy in der Hand. Das Unfallrisiko werde häufig unterschätzt, so der ADAC. Deutschland und Frankreich stoppen ihr gemeinsames Kampfjet-Projekt. Darauf haben sich Kanzler Merz und Präsident Macron geeinigt. Bei dem Projekt gab es immer wieder Streit bei den beteiligten Firmen, etwa wer den Hut bei der Entwicklung aufhat. Eigentlich sollte der Kampfjet ab 2040 das Rückgrat der deutsch-französischen Luftverteidigung sein und ältere Modelle ablösen. Die Grünen kritisieren die Bundesregierung. Co-Chefin Brandner spricht im Ersten von einem außenpolitischen Versagen.
3: Ja, zwischen den Industriellen gab es Schwierigkeiten, aber das ist ja genau der Moment, wo man dann die Politik, wo man Führung braucht, um das trotzdem voranzubringen. Und ich bin fest überzeugt, europäische Verteidigung ohne die deutsch-französische Achse wird es nicht geben.
1: Der Sicherheitsrat der Bundesregierung hat beschlossen, ein KI-Sicherheitsinstitut zu gründen. Es soll unter anderem die Fähigkeiten moderner KI-Modelle prüfen, inklusive ihre Risiken. Dazu ist laut Regierungssprecher Cornelius auch eine intensive Zusammenarbeit mit vergleichbaren ausländischen Instituten geplant. Der Sohn der norwegischen Kronprinzessin Mette Marit, Marius, darf vielleicht bald das Gefängnis verlassen. Grund ist der ernste Gesundheitszustand seiner Mutter. Die norwegische Justiz hat seine Freilassung angeordnet. Die Staatsanwaltschaft hat allerdings Berufung eingelegt.
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4: Mit KI-Support. Regnerisch geht's in den Morgen, dazu sind auch mal Gewitter dabei und das Ganze zieht von Westen nach Osten rüber. Tagsüber bleibt's dann eher wechselhaft mit Wolken und immer wieder Schauern, teils auch länger nass, vor allem Richtung Alpenrand und östliche Mitte, und es werden maximal 15 bis 21 Grad. Morgen ähnlich, wieder Schauer und kurze Gewitter, dazu bis 21 Grad.

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Wasser in der Wüste. Für einen, der sich in der Wüste befindet, gibt es nichts Kostbareres, als eine Oase mit sprudelndem, kühlen Quellwasser zu finden. Als ich vor einigen Jahren in Israel war, unternahmen wir als kleine Reisegruppe eine Wüstentour. Lange Zeit fuhren wir mit unserem kleinen Reisebus durch die scheinbar endlose Wüste. Wohin man auch blickte, man sah nur Sand. Die Hitze war fast unerträglich und wir alle starrten auf den Horizont. Wann kommt sie endlich, die ersehnte Oase? Und dann das ängstliche Fragen: Sind wir überhaupt auf dem richtigen Weg? Haben wir uns verirrt? Oder was wäre, wenn gerade jetzt der Motor des Busses kaputt ging? Doch dann tauchten endlich die ersten Palmen auf. Grüne Grasflächen, kleine Häuser und eine sprudelnde Quelle. Wasser in der Wüste. Erst wenn man einmal in der Wüste war, weiß man wirklich, wie gut das kostbare Quellwasser schmeckt. Und wie froh war ich, dass wir einen Busfahrer und einen Reiseleiter hatten, die den Weg zur Oase kannten. So eine Oase und die Sehnsucht nach frischem Quellwasser sind gute Bilder für unser Leben und für unsere tiefe Sehnsucht, unseren Lebensdurst zu stillen. Kommen wir uns nicht manchmal auch so vor wie müde Wüstenwanderer, die die Orientierung verloren haben? Ja, ja, wir meinten am Anfang, wir würden den Weg schon selbst finden und das Leben meistern. Und wo haben wir überall gesucht, um unseren Lebensdurst zu stillen? Da ist einer total in der Arbeit aufgegangen. Viele, viele Überstunden. Die Kinder kannten ihren Vater fast nur noch von den Fotos, die an der Wand hingen. Die Karriere war das Wichtigste. Arbeiten bis zum Umfallen. Außerdem musste ja auch der gewohnte Lebensstandard finanziert werden. Ganz zu schweigen von den hohen monatlichen Raten, die Abzahlung des Darlehens, das man zum Kauf des Hauses aufgenommen hatte. Und irgendwann ist es dann soweit. Der Haussegen hängt schief. Die Familie lebt sich auseinander und die Gesundheit ist angeknackt. Die ersten Alarmzeichen wurden ignoriert und dann kommt es zum Burnout, zum völligen Zusammenbruch. Da hat sich einer in der Lebenswüste verirrt. Hilfe! Wer kennt den Weg zur Oase? Wo gibt es Wasser in der Wüste? Wo das Wasser des Lebens? In der Bibel lesen wir von verirrten Wüstenwanderern. In Psalm 107, Vers 4 und 5. Die Irre gingen in der Wüste, auf ungebahntem Wege, und fanden keine Stadt, in der sie wohnen konnten, die hungrig und durstig waren und deren Seele verschmachtete. Lieber Hörer am Radio, gehören Sie vielleicht auch dazu? Haben Sie die Orientierung verloren? Stecken Sie in einer Sackgasse und finden den Ausweg nicht mehr? Bitte hören Sie jetzt ganz genau hin, wie unser Bibeltext weitergeht. Was taten die Verzweifelten und Halbverdursteten, die die Orientierung verloren hatten? Die dann zum Herrn riefen in ihrer Not, und er errettete sie aus ihren Ängsten und führte sie den richtigen Weg, dass sie kamen zur Stadt, in der sie wohnen konnten. Ja, sie riefen zum Herrn, sie beteten Sturm, sie erinnerten sich daran, dass da ein Gott ist, der größer und stärker ist als ihre verzweifelte Not. Ein Gott, der in den ausweglosesten Situationen die Übersicht behält und den Ausweg kennt. Ein Gott, der voller Liebe und Barmherzigkeit hört, wenn wir zu ihm rufen, und der auch Mittel und Möglichkeiten hat, um unsere Not zu wenden. Es hört sich vielleicht zu einfach an. Hier eine Not, da der Ruf zu Gott, das Gebet, und plötzlich ist alles wieder in Ordnung. Aber so einfach ist es nicht. Wissen Sie, lieber Hörer, welches das größte Hindernis ist, um Gottes Hilfe in unserem Leben zu erfahren? Das größte Hindernis sind wir selbst. Wie lang dauert es oft, bis wir den Mut haben, uns einzugestehen: Ich bin mit meinem Latein am Ende. Ich schaffe es nicht. Gott, ich brauche deine Hilfe. Bitte vergib mir meinen Starrsinn, meine Uneinsichtigkeit, meine Überheblichkeit, weil ich dachte, ich könnte es auch ohne dich alles managen. Aber welch ein Irrtum. Ich brauche dich, Gott. Bitte, erbarm dich und hilf mir. Manchmal muss die Not erst richtig groß werden, bis wir zu dieser heilsamen Einsicht kommen und bereit sind, ein solches Gebet über unsere Lippen zu bringen. Aber je eher wir zu dieser Einsicht kommen, desto besser. Scheuen wir uns doch nicht, uns vor unserem Herrn und Gott zu demütigen und unsere Not und unser Versagen zu bekennen.
auch wenn in unserem Inneren das Ich rebelliert und gern souverän dastehen möchte, so ist doch der Weg zu Gott der einzige Ausweg aus der Misere. Eines der größten Wunder ist, dass sich Gott um uns Menschen so sehr bemüht. Obwohl wir ihm oftmals Schwierigkeiten bereiten, seine Gebote übertreten und eigene Wege gehen, seine Liebe zu uns ist immer stärker. Ich lese noch einmal die Verse aus Psalm 107. Die dann zum Herrn riefen in ihrer Not, und er errettete sie aus ihren Ängsten und führte sie den richtigen Weg, dass sie kamen zur Stadt, in der sie wohnen konnten. Die sollen dem Herrn danken für seine Güte und für seine Wunder, die er an den Menschenkindern tut, dass er sättigt die durstige Seele und die Hungrigen füllt mit Gutem. Wo finden wir nun diese Quelle, an der wir unseren Lebensdurst stillen können? Jesus Christus, der Sohn Gottes, sagt in Johannes 7, Vers 37, »Wen da dürstet, der komme zu mir und trinke.« Ich kenne viele, die einen oberflächlichen Glauben an Gott haben. Sie sind sowohl von seiner Existenz überzeugt, als auch davon, dass er da und dort in der Not helfen kann. Vielleicht hat der eine oder andere sogar schon Gottes Hilfe wirklich erfahren. Und trotzdem ist da noch tief in der Seele eine Traurigkeit. Der Lebensdurst brennt so entsetzlich. Und warum? Weil sie das Wichtigste nicht erkannt haben. Der Herr Jesus sagt in Johannes 14, Vers 6, »Ich bin der Weg und die Wahrheit und das Leben. Niemand kommt zum Vater als nur durch mich.« Der Herr Jesus ist der Weg zur Quelle, aber er ist auch gleichzeitig die Quelle selbst. Ohne Jesus werden wir immer friedlos bleiben, werden wir umherirren und nicht wissen, wohin die Lebensreise geht. Ohne Jesus Christus bleibt alles beim Alten. Arbeiten, Geld verdienen, Geld ausgeben, sich etwas gönnen, um letztlich festzustellen, dass doch alles umsonst und vergebens war. Jesus Christus ist das wahre Leben, das Lebensfundament, das wir brauchen. Er ist der gute Hirte, der seine Herde auf dem richtigen Weg führt, hin zum frischen Quellwasser, zum wahren Lebensglück, zur Sinnerfüllung und zum ewigen Leben. Wer den Herrn Jesus kennt und ihm bewusst die Führung seines Lebens übergeben hat, darf seine Ängste abgeben und bekommt tiefen Frieden geschenkt und die Gewissheit, dass einer da ist, der durch das Leben lotst und ans richtige Ziel bringt. Als der Herr Jesus am Kreuz für unsere Sünden starb und 3 Tage später das Grab verließ, schaffte er die Voraussetzung dafür, dass Menschen wie Sie und ich nicht verloren gehen, sondern ewiges Leben empfangen können. Ein Leben mit Gott, das hier und heute beginnt und auch bei unserem Tod nicht stehen bleibt. Jesus Christus lebt. Wasser in der Wüste. Auch für Sie persönlich sprudelt diese Quelle. Egal, in welcher Situation Sie sich im Moment gerade befinden, der Herr Jesus lädt Sie ein, zu ihm zu kommen. Matthäus 11, Vers 28. Kommt her zu mir, all ihr Mühseligen und Beladenen, und ich will euch Ruhe geben. Geben Sie dem Herrn Jesus noch heute eine Antwort auf diese herzliche Einladung. Wir wollen beten. Herr Jesus Christus, danke, dass die Quelle des Lebens für alle Menschen sprudelt. Jeder ist eingeladen, an dich zu glauben und neues ewiges Leben zu empfangen. Bitte öffne uns immer mehr die Augen, damit wir dich erkennen. Amen.

0: Liebe Zuhörer, wir leben in einer Zeit, in der das Übersinnliche, das Okkulte immer gesellschaftsfähiger wird. Aberglaube, Magien, Spiritismus und geheimnisvolle Heilslehren verwirren unsere Köpfe. Was steckt denn dahinter? 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Ich befehle Sie der Gnade unseres Gottes an und grüße Sie mit einem herzlichen Gott befohlen. Ihr Rudi Joas.
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0: zu Gott und Jesus.
1: Wenn Sie möchten, dürfen Sie jetzt mitbeten. Vater unser im Himmel, geheiligt werde dein Name, dein Reich komme, dein Wille geschehe, wie im Himmel, so auf Erden. Unser tägliches Brot gib uns heute und vergib uns unsere Schuld, wie auch wir vergeben unseren Schuldigern. Und führe uns nicht in Versuchung, sondern erlöse uns von dem Bösen. Denn dein ist das Reich und die Kraft und die Herrlichkeit in Ewigkeit. Amen.
2: 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Es spricht zu Ihnen Rudi Joas. Kommt her zu mir alle, die ihr mühselig und beladen seid. Ich werde euch Ruhe geben für eure Seelen. Diese wunderbare Einladung gibt uns nicht irgendein Mensch, sondern der Herr Jesus Christus, der Sohn des lebendigen Gottes. Liebe Hörerinnen und Hörer, diese liebevolle Einladung ist eine unglaubliche Herablassung des Schöpfers, gegen den wir, solange wir leben, rebellieren und sündigen. Wer kann eine solche Liebe fassen? Aber wir brauchen diese Liebe, wenn wir ewiges Leben haben wollen. Diese Kurzansprache überschreibe ich mit dem Titel »Jesus verkehrt mit Sündern«. Der Arzt Lukas schreibt in seinem Evangelium Kapitel 15, Vers 2, »Dieser Jesus nimmt Sünder auf und isst mit ihnen.« Das ist doch eigentlich unfassbar. Der Herr Jesus, der Sohn des heiligen Gottes, verkehrt mit Sündern. Und wenn man es genau nimmt, dann gibt es auf dieser Erde nur diese eine Sorte Mensch, ganz gleich welchem Bildungsstand oder welche Hautfarbe sie haben. Alle Menschen, so sagt uns die Bibel, sind Sünder. Gäbe es dieses große Angebot Gottes in seinem Sohn Jesus Christus nicht, dann käme für alle Menschen nur Gericht und Verdammnis in Frage. Nun sagt aber dieses wahre Wort, dieser Jesus nimmt die Sünder auf. Weder ein Apostel noch ein Jünger Jesu, sondern das sagen seine erbitterten Feinde. Im Klang ihrer Worte lag eine tiefe Verachtung. Dieser. Wie vorwurfsvoll, wie gehässig das klingt. Schaut euch den mal an. Der nimmt sogar Sünder an. So hört es sich doch an, oder? Das sollte uns allerdings nicht wundern, denn die Pharisäer urteilten immer vom Standpunkt des Gesetzes aus. Danach waren die Zöllner und Sünder einfach auf dem Weg in die Verdammnis. Das sagt auch die Bibel. Die Welt vergeht mit ihrer Lust, wer aber den Willen Gottes tut, der bleibt in Ewigkeit. Sünder können keine Gemeinschaft mit dem heiligen Gott haben. Der Prophet Habakuk schreibt über Gott zu Recht, du hast zu reine Augen, um Böses mit ansehen zu können. Jesus aber, der behauptete, der Messias Gottes zu sein und dessen Aufgabe es gewesen wäre, die Gottlosen zurückzuweisen, sitzt jetzt mit diesen fragwürdigen Leuten an einem Tisch. Das hätten die Pharisäer um keinen Preis getan. Dadurch sank der Herr Jesus in ihren Augen auf das unterste Niveau, weil er mit solchen Leuten engsten Umgang hatte. Es war ja in der Tat eine höchst anstößige Gesellschaft. In besonders grober Weise hatten sie das Gesetz Mose übertreten. Wahrscheinlich hatten die meisten von ihnen ein ziemlich trauriges Leben hinter sich. Bei manchen zeigten sich die Spuren ihrer sündigen Vergangenheit vielleicht schon im Gesicht. Und genau unter diesen Leuten befand sich jetzt der Herr Jesus, um ihnen zu helfen. Wie stimmt denn das mit der Heiligen Schrift überein, die da sagt, glückselig der Mann, der nicht wandelt im Rat der Gottlosen und nicht steht auf dem Weg der Sünder und nicht sitzt auf dem Sitz der Spötter? Also vom gesetzlichen Standpunkt her hatten die Pharisäer vielleicht sogar recht. Aus ihrer Sicht hätte der Herr Jesus sagen müssen, hinweg mit euch, ich verkehre nicht mit Sündern. Aber die Pharisäer verstanden noch nicht den Grund des Kommens Jesu in diese Welt. Er war ja nicht gekommen, Sünder zu verdammen, sondern zu erretten. Die meisten Christen kennen den 16. Vers aus dem 3. Kapitel des Johannesevangeliums. So sehr hat Gott die Welt geliebt, dass er seinen eingeborenen Sohn gab, damit jeder, der an ihn glaubt, nicht verloren geht, sondern ewiges Leben hat. Aber direkt danach lesen wir den mindestens ebenso wichtigen Vers 17. Denn Gott hat seinen Sohn nicht in die Welt gesandt, dass er die Welt richte, sondern dass die Welt durch ihn errettet werde. Der Herr Jesus wollte die Menschen zurückführen in die verloren gegangene Gemeinschaft mit Gott, seinem Vater. Er kam nicht zu den Gesunden, sondern zu den Kranken. Die Pharisäer meinten, so einen Herrn nicht nötig zu haben. Sie mühten sich ab, um durch Werke gerettet zu werden, und sie dachten, Gott müsse mit ihnen doch zufrieden sein. Sie waren der Meinung, dass sie vor dem lieben Gott genug Tugenden aufzuweisen hätten. Er müsse sie doch belohnen und die paar Schwachheiten übersehen. Wie schön wäre es, wenn sie gedacht hätten, wie gut, dass die Zöllner und Sünder Buße tun und zum Herrn Jesus kommen. Aber in Wirklichkeit wollten nur sie errettet werden. Das wollten sie sonst niemanden gönnen. Dieser dahinterstehende Geist ist bis in unsere Tage nicht ausgestorben. Doch das von den Pharisäern so herabwürdigende Wort, Jesus nimmt die Sünder an, hat sich bis heute millionenfach als wahr herausgestellt und hat jedem Aufrichtigen geholfen, zu Gott zu kommen. Das ist dem Teufel natürlich ein Dorn im Auge, weil er die Menschen festhalten will. Nun möchte dieser Lügner von Anfang, dass das Wort Gottes eine falsche Anwendung findet, um es dem Menschen als Ruhekissen unterzuschieben, damit er erst in der Hölle seinen Irrtum erkennt, wenn es zu spät ist, umzukehren. Ja, wir sind allzumal Sünder. Mit diesem Sprichwort trösten sich Millionen und gehen trotz der Wahrheit dieses Wortes verloren. Es ist ja wahr, was der Apostel Paulus schreibt, denn es ist kein Unterschied, denn alle haben gesündigt und erreichen nicht die Herrlichkeit Gottes. Da ist niemand ausgenommen, ob jung oder alt, reich oder arm. Alle sind dem Gericht und der Verdammnis verfallen. Und dennoch gibt es einen gewaltigen Unterschied. Es gibt selbstsichere und gleichgültige Sünder. Und es gibt Sünder, die ihre Sünde erkennen. Es gibt Sünder, die noch nie erkannt haben, wie Gott zur Sünde steht. Und es gibt Sünder, die in einer tiefen Reue und Buße den Herrn Jesus um Vergebung bitten. Die Leute bei dem Herrn Jesus damals waren Sünder. Sie hatten wirklich Schlechtes getan und wurden bestimmt von ihrem Gewissen angeklagt. Er überführt uns von der Sünde. Ja, es ist wahr, liebe Zuhörer, der Herr

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2: Weg unterwegs. Ist das nicht ein bodenloser Leichtsinn, wenn ein Mensch die liebende Hand Gottes in seinem Sohn Jesus Christus ausschlägt, die Gnadenzeit verstreichen lässt und die eigene Ewigkeit aufs Spiel setzt? Irret euch nicht, Gott lässt sich nicht spotten. Der Herr Jesus nimmt Sünder an, auch heute noch, aber nur solche, die ihm ihr Leben anvertrauen und bei ihm die Last ihrer Lebensschuld abladen. Bist du dazu bereit? Nur dann kannst du mit dem Liederdichter singen und sagen, so wahr die Sonne am Himmel dort pranget, so wahr hab ich Sünder Vergebung erlanget. Diese Erfahrung wünsche ich dir von ganzem Herzen. Gott möchte, dass alle Menschen errettet werden und zur Erkenntnis der Wahrheit kommen. Wir wollen beten. Lieber Herr Jesus, danke, dass du Sünder annimmst. Danke, dass jeder zu dir kommen kann, um Schuld und Sünde vergeben zu bekommen und dass du niemanden, der zu dir kommt, hinausstoßen wirst. Danke für deine Liebe und deine Freundlichkeit. Amen.

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1: Im Studio Tom Husse. Erfurt ist die Stadt mit den glücklichsten Einwohnern in Deutschland. Das geht aus dem neuen Glücksatlas hervor. Jana Klonikowski mit den Einzelheiten.
2: Für das Städteranking des Glücksatlas wurde die Lebenszufriedenheit in den 40 größten deutschen Städten untersucht und dafür wurden auch die Einwohner befragt. Erfurt kann da vor allem mit günstigen Mieten, viel Grün und einer vergleichsweise guten wirtschaftlichen Lage punkten. Auf den Plätzen 2 und 3 folgen dann Augsburg und Düsseldorf. Schlusslicht in dem Ranking ist erneut Rostock. Der bisherige Spitzenreiter Kassel ist auf Platz 13 zurückgefallen. Warum, ist laut Studienautoren noch nicht ganz klar.
1: Die deutsche Fußballnationalmannschaft ist in ihrem WM-Quartier angekommen. In Winston-Salem im US-Bundesstaat North Carolina bereitet sich das DFB-Team jetzt aufs Turnier vor. Die WM startet übermorgen und Sonntag steigt dann auch Deutschland ein. Trotz der teils späten Anstoßzeiten gibt's vielerorts Public Viewings. Axel Klein vom Hotel- und Gaststättenverband sagte uns:
3: Die Fußball-Weltmeisterschaft ist natürlich immer ein Highlight, nicht nur für die Fans, sondern auch für die Gastronomie, für die Hotellerie. Da ist immer ein Umsatzzuwachs. Das ist vor allen Dingen natürlich bei den deutschen Spielen der Fall, bei den vielen späten Spielen, die da sind. Da wird es ein bisschen darauf ankommen, wie sich das Turnier entwickelt, aber auch wie kreativ manche Gastronomen sind.
1: Die SPD will die Grenzkontrollen schrittweise aufheben. Wenn am Freitag die schärferen EU-Asylregeln in Kraft treten, braucht es die Kontrollen in Deutschland langfristig nicht mehr, so SPD-Innenpolitiker Fiedler gegenüber der Mediengruppe Bayern. Die Union will dagegen noch weiter an den Kontrollen festhalten. Immer weniger Deutsche wandern in die USA aus. Knapp 8.900 waren es im vergangenen Jahr. Vom Statistischen Bundesamt heißt es, nimmt man die Corona-Zeit mal aus, ist das ein neuer Tiefstand innerhalb der letzten 20 Jahre. Ein Grund dafür dürfte die angespannte politische Lage in den USA sein. Mal eben eine Nachricht checken oder jemanden anrufen. Das Handy am Steuer ist für viele eine gefährliche Angewohnheit geworden. Laut einer ADAC-Umfrage hatte mehr als die Hälfte der Autofahrer während der Fahrt schon mal das Handy in der Hand. Das Unfallrisiko werde häufig unterschätzt, so der ADAC.
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4: Mit KI-Support. Sonne und Wolken wechseln sich gerade ab und im Norden kommt immer mal wieder ein Schauer runter, vereinzelt auch mit Gewitter. Weiter Richtung Alpenrand hält sich länger Regen. Bis zum Nachmittag wird's dann insgesamt etwas freundlicher, trotzdem nicht überall trocken und die Höchstwerte liegen bei 15 bis 22 Grad. Morgen bleibt's unbeständig mit wiederholten Schauern und kurzen Gewittern, maximal bis 21 Grad.

0: 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Jetzt spricht zu Ihnen Dieter Weidensdörfer.
1: Es ist nicht egal, wie wir leben und wie wir uns entscheiden. Denn einmal wird Gott von uns Rechenschaft fordern. Viele Menschen leben so, als wenn es keinen Gott geben würde. Sie treffen ihre Entscheidungen, wie es ihnen passt, und glauben dabei, dass schon alles gut gehen wird. Auf welchem Grund baust du? Vielleicht denken einige meiner Hörer, unser Thema sei eine komische Überschrift. Deshalb möchte ich das ein wenig erklären. Es geht weder um ein Baugrundgutachten noch um die Statik des Bauens. Es geht um noch viel wichtigere Dinge, weil es um die Frage der Ewigkeit geht. Dabei stellt sich die Frage nach unserem Verhältnis zu Gott. Zu diesem Thema hat der Herr Jesus Christus ein passendes Gleichnis erzählt, das wir in Matthäus 7, Vers 24 finden. Jeder nun, der meine Worte hört und sie tut, den werde ich mit einem klugen Mann vergleichen, der sein Haus auf den Felsen baute. Und der Platzregen fiel hernieder, und die Ströme kamen, und die Winde wehten und stürmten gegen jenes Haus, und es fiel nicht, denn es war auf den Felsen gegründet. Und jeder, der meine Worte hört und sie nicht tut, der wird einem törichten Mann verglichen werden, der sein Haus auf den Sand baute. Und der Platzregen fiel hernieder, und die Ströme kamen, und die Winde wehten und stießen an jenes Haus, und es fiel, und sein Fall war groß. Was will uns wohl der Herr Jesus mit diesem Gleichnis sagen? Er nimmt ein Beispiel aus dem natürlichen Leben und vergleicht damit unsere geistliche Situation. Auf das Fundament kommt es an, ob wir auf Felsen oder Sand bauen. Wir alle kennen Einstürze von Bauwerken, wo Menschenleben zu beklagen waren. Und leider waren in manchen Fällen die unstabilen...
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1: Das ist die wichtigste Frage des Lebens. Die Bewährung, ob unser Leben mit Gott und Christus gelebt wurde oder nicht, wird dann offenbar, wenn wir diese Erde verlassen müssen oder wenn Christus wiederkommt, seine Gemeinde heimzuführen. Eine treffende Begebenheit erzählt der Herr Jesus in Lukas 16. Dort wird von zwei Menschen berichtet, die ihr Lebenshaus bauten. Der eine ein sehr reicher Mann. Er konnte sich alles leisten, hatte keine finanziellen Nöte. Eigentlich hatte er alles, was sich ein Mensch auf dieser Erde wünschen kann. Und doch möchte ich behaupten, dass er sein Lebenshaus nur auf Sand baute. Wieso, fragst du vielleicht? Nun, er setzte seine ganze Hoffnung auf die vergänglichen materiellen Güter. Davon erwartete er Hilfe. Ja, sein ganzes Leben drehte sich nur um seinen Reichtum. Er merkte nicht einmal, wie hartherzig er diesem armen Lazarus begegnete. Vielleicht redete er sich noch ein guter Christ zu sein, weil er als Kind besprengt wurde und pünktlich seine Kirchensteuer abführte. Doch dann kam der Tod. Bereits einige Sekunden nach seinem Abschied von dieser Erde wusste dieser, dass er sich gründlich getäuscht hatte, aber um den Preis seiner Seele. Es war einfach zu spät für ihn, weil das Fundament seines Lebens vor seinem Gott nicht standgehalten hat. Lieber Hörer, deshalb möchte ich dir die Frage stellen, worauf du dein Lebenshaus eigentlich baust. Das ist keine Geschmacksfrage irgendeiner Religion, denn hier stehst du als Gottes Geschöpf allein vor deinem Schöpfer. Und er hat alles getan, um dich zu retten und dir Sicherheit für die Ewigkeit zu geben. Dazu sandte er seinen Sohn in diese Welt, der am Kreuz auch für deine Sünden gestorben ist. Nur die Vergebung des Herrn Jesus kann dir Sicherheit geben. Das ist auch keine spannende Geschichte, die in der Bibel steht, sondern Gottes Angebot an dich, dein Haus auf dem Felsen, auf Jesus Christus zu bauen. Natürlich lässt sich die Begebenheit in Lukas 16 noch weit ausführlicher erzählen, aber der Herr Jesus zeigt uns auch das Gegenteil. Das bedeutet, dass er uns einen Menschen zeigt, der auf Felsen baute. Der verließ sich nicht auf die unsicheren Fundamente des Reichtums, sondern lebte ein Leben mit seinem Gott. Er war gar nicht geachtet und lebte eigentlich am Rande der Gesellschaft. Hier wird der irdische Reichtum ohne Gott der lebendigen Hoffnung gegenübergestellt. Diese Hoffnung hatte Lazarus. Er baute sein Leben auf Felsen, nicht weil er arm war, sondern weil sein Leben auf seinen Gott gegründet war. Es gibt auch reiche Menschen, die gläubig sind und ihren Reichtum nicht zur Grundlage ihres Lebens machen, sondern Gott damit dienen und sein Werk unterstützen. Die Gefahr besteht, das irdische Leben als das einzige Fundament zu sehen und nicht an das eigentliche Leben nach dem Tod zu denken. Mit anderen Worten die Frage, wo werde ich die Ewigkeit verbringen? Die Antwort und Entscheidung müssen wir hier auf dieser Erde treffen. Lieber Hörer, was ist dein Lebensfundament? Was wirst du einmal Gott antworten, wenn er dich fragen wird, warum du seine Liebe mit Füßen getreten hast, indem du das Opfer seines Sohnes Jesus Christus verschmäht hast? Nicht nur im Leben nach dem Tod, sondern schon hier auf dieser Erde haben Gläubige das sicherste Fundament, die lebendige Hoffnung.

des ewigen Lebens. Dazu hat Gott seinen Sohn in die Welt gesandt, damit er das Opfer für unsere Sünden bringen konnte. Nur in ihm gibt es Hoffnung und Sicherheit. Vielleicht ist dein Leben auf ein sehr unsicheres Fundament gebaut und hat bereits Schräglage, aber du willst es einfach nicht wahrhaben. Leider leben viele Menschen so. Und dann kommt das schreckliche Erwachen. Aber es ist zu spät. Du sollst verstehen, dass Gott dir diese Botschaft sagen lässt, weil er dich liebt und nicht deinen Tod und nicht deine Verdammnis möchte. Du blickst auf andere Menschen und tröstest dich mit ihrem Leben. Du merkst aber nicht, dass dein Leben auf Sand gebaut ist und du sicher dem ewigen Verderben zusteuerst. Also auf das richtige, stabile Fundament kommt es an. Da muss sich jeder meiner Hörer persönlich fragen, auf welchem sein Lebenshaus steht. Wer hier unehrlich ist, betrügt sich selbst und bringt sich um sein Seelenheil. Es ist erschütternd, welche Argumente Menschen benutzen, die Liebe Gottes abzulehnen. Dabei ist dem Menschen gar nicht bewusst, was sie eigentlich abgelehnt haben. Oft frage ich mich, was man eigentlich den Menschen noch sagen soll, damit sie ihr verlorenes Leben sehen und umkehren. Ist es der Stolz, die Feigheit, die Scham vor anderen Menschen oder die Gleichgültigkeit? Manchmal habe ich den Eindruck, dass es vielen Menschen einfach zu gut geht. Sie sehen nicht die Blitze am Horizont des Weltgeschehens, sie hören auch nicht die Donner, sondern meinen rechtschaffen zu leben und wollen nicht zugeben, dass sie Sünder sind. Das Erwachen war für den reichen Mann in Lukas 16 schrecklich. Es wird für manche Hörer genauso schrecklich sein, wenn man die Gnadenzeit verpasst hat. Gläubige haben in dieser Welt viel zu leiden, um Christi willen. Aber weil sie ein festes Fundament hatten, durften sie durchhalten. Sie wussten, dass die Leiden der Jetztzeit nicht wert sind, mit der zukünftigen Herrlichkeit verglichen zu werden. Wenn du dich klar und offen zu Christus bekehrst, wirst du vielleicht Freunde verlieren. Andere werden dich für verrückt, für überdreht halten oder dich als Schwärmer bezeichnen. Lieber sich beschimpfen lassen und auf dieser Erde Nachteile hinzunehmen, aber das Ziel vor Augen zu haben. Und weil wir um den Schrecken Gottes wissen, lieber Hörer, was es bedeutet, ewig verloren zu gehen, bezeugen wir immer wieder allen Menschen die Liebe Gottes. Stelle dich in die Reihen der Zeugen Jesu, lieber Hörer, und du wirst als ein Gesegneter deines Herrn vielen Menschen zum Segen werden.

Liebe Zuhörer, wir kennen viele Leute, die scheinbar auch ohne Jesus ein ganz glückliches Leben führen. Also ist die Frage doch logisch, wozu brauchen wir Jesus? Und das stimmt wirklich. Wenn Glücklichsein der einzige Grund wäre, warum ein Mensch Jesus braucht und andere Leute auch ohne ihn glücklich sind, dann sollten wir so ehrlich sein und sagen, dass niemand Jesus braucht. Die Bibel zeigt uns aber noch viele andere Gründe, wozu wir ihn brauchen. 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Ich wünsche Ihnen von Herzen den Frieden Gottes und seine Bewahrung in allen Situationen Ihres Lebens.

plötzlich ein gewaltiger Sturm los. Die Jünger riefen voller Angst: Herr, hilf uns, wir gehen unter. Jesus antwortete: Warum habt ihr Angst? Dann bedrohte er den Wind und die Wellen. Sofort legte sich der Sturm und es wurde ganz

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1: Im Studio Tom Husse. Erfurt ist die Stadt mit den glücklichsten Einwohnern in Deutschland. Das geht aus dem neuen Glücksatlas hervor. Jana Klonikowski mit den Einzelheiten.
2: Für das Städteranking des Glücksatlas wurde die Lebenszufriedenheit in den 40 größten deutschen Städten untersucht und dafür wurden auch die Einwohner befragt. Erfurt kann da vor allem mit günstigen Mieten, viel Grün und einer vergleichsweise guten wirtschaftlichen Lage punkten. Auf den Plätzen 2 und 3 folgen dann Augsburg und Düsseldorf. Schlusslicht in dem Ranking ist erneut Rostock. Der bisherige Spitzenreiter Kassel ist auf Platz 13 zurückgefallen. Warum, ist laut Studienautoren noch nicht ganz klar.
1: Die deutsche Fußballnationalmannschaft ist in ihrem WM-Quartier angekommen. In Winston-Salem im US-Bundesstaat North Carolina bereitet sich das DFB-Team jetzt aufs Turnier vor. Die WM startet übermorgen und Sonntag steigt dann auch Deutschland ein. Trotz der teils späten Anstoßzeiten gibt's vielerorts Public Viewings. Axel Klein vom Hotel- und Gaststättenverband sagte uns:
3: Die Fußball-Weltmeisterschaft ist natürlich immer ein Highlight, nicht nur für die Fans, sondern auch für die Gastronomie, für die Hotellerie. Da ist immer ein Umsatzzuwachs. Das ist vor allen Dingen natürlich bei den Deutschlandspielen der Fall, bei den vielen späten Spielen, die da sind. Da wird es ein bisschen darauf ankommen, wie sich das Turnier entwickelt, aber auch wie kreativ manche Gastronomen sind.
1: Die SPD will die Grenzkontrollen schrittweise aufheben. Wenn am Freitag die schärferen EU-Asylregeln in Kraft treten, braucht es die Kontrollen in Deutschland langfristig nicht mehr, so SPD-Innenpolitiker Fiedler gegenüber der Mediengruppe Bayern. Die Union will dagegen noch weiter an den Kontrollen festhalten. Immer weniger Deutsche wandern in die USA aus. Knapp 8.900 waren es im vergangenen Jahr. Vom Statistischen Bundesamt heißt es, nimmt man die Corona-Zeit mal aus, ist das ein neuer Tiefstand innerhalb der letzten 20 Jahre. Ein Grund dafür dürfte die angespannte politische Lage in den USA sein. Mal eben eine Nachricht checken oder jemanden anrufen. Das Handy am Steuer ist für viele eine gefährliche Angewohnheit geworden. Laut einer ADAC-Umfrage hatte mehr als die Hälfte der Autofahrer während der Fahrt schon mal das Handy in der Hand. Das Unfallrisiko werde häufig unterschätzt, so der ADAC.
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4: Mit KI-Support. Sonne und Wolken wechseln sich gerade ab und im Norden kommt immer mal wieder ein Schauer runter, vereinzelt auch mit Gewitter. Weiter Richtung Alpenrand hält sich länger Regen. Bis zum Nachmittag wird's dann insgesamt etwas freundlicher, trotzdem nicht überall trocken und die Höchstwerte liegen bei 15 bis 22 Grad. Morgen bleibt's unbeständig mit wiederholten Schauern und kurzen Gewittern, maximal bis 21 Grad.

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1: Lieber Hörer, viele Tatsachen in dieser Welt werden oft verdreht oder ignoriert. Leider ist es auch mit dem Christfest so. Man hat etwas daraus gemacht, das mit der Geburt Christi gar nichts zu tun hat. So zieht man Profit daraus und entstellt den Sinn der biblischen Wahrheit. Gott kam zu uns Menschen. Bei unserer Überschrift könnte jemand sagen, Moment mal, wieso kam denn Gott in diese Welt? Das war doch Jesus, der da in Bethlehem geboren wurde. Ja, das stimmt. Aber wir sagen mit Recht, Herr Jesus, weil er selbst Gott ist, der Kyrios und Schöpfer aller Dinge. Dazu möchte ich einen Bibelvers aus Kolosser 1, Vers 15 bis 17 lesen. Er ist das Bild des unsichtbaren Gottes, der Erstgeborene aller Schöpfung. Denn in ihm ist alles in den Himmeln und auf der Erde geschaffen worden, das Sichtbare und das Unsichtbare, es seien Throne oder Herrschaften oder Gewalten oder Mächte. Alles ist durch ihn und für ihn geschaffen, und er ist vor allem, und alles besteht durch ihn. An dieser Stelle wird uns ganz deutlich, lieber Hörer, dass der Herr Jesus Gott ist. Wäre er nicht Gott, könnte er unmöglich der Schöpfer von Himmel und Erde sein. Also ist auch unsere Überschrift auf ihn selbst gerichtet. Indem der Herr Jesus Mensch wurde, kam Gott in diese Welt. Sonst hätte der Herr Jesus nie dem Thomas sagen können, wer mich gesehen hat, hat den Vater gesehen. Hier wird etwas deutlich von dem dreieinigen Gott. Als der Herr Jesus in diese Welt kam, waren hier schwere Zeiten. Israel war von den Römern besetzt und wenige Menschen warteten auf sein Kommen. Auch heute, vor der Entrückung der Gemeinde, ist es ähnlich. Nur wenige Menschen warten noch auf sein Kommen. Sein erstes Kommen in diese Welt brachte den Menschen, die seit dem Sündenfall im Todesschatten saßen, Hoffnung. Die Menschen haben die Gelegenheit, zu Gott zu finden und ein Leben in neuen Dimensionen zu leben. Das bedeutet, einen Plan für unser Leben zu haben, und am Ende steht die Herrlichkeit als Ziel. Damit wird die Geburt Christi zur größten Freude, die ein Mensch überhaupt haben kann. Dennoch brauchen wir nicht mehr ziellos und hoffnungslos zu leben. Das wird deutlich in Jesaja 9, Vers 1. Das Volk, das im Finstern wandelt, sieht ein großes Licht, und über denen, die da wohnen im finsteren Land, scheint es hell. Und dann kommt die Botschaft des Welterlösers. Denn ein Kind ist uns geboren, ein Sohn uns gegeben, und die Herrschaft ruht auf seiner Schulter. Und er heißt Wunderbar, Rat, Kraft, Held, Ewigvater, Friedefürst. Dann geht dieser Abschnitt in der Beschreibung des Christus noch weiter. Wenn wir alle die gelesenen Bibelverse einmal auf uns wirken lassen, dann ist es uns völlig bewusst, dass nur der lebendige Gott in der Lage ist, das alles zu tun. Was wird Jesaja empfunden haben, als er diese großen Ereignisse niederschreiben durfte? Vielleicht forschte er auch, auf welche und welcherlei Zeit der Geist Gottes, der in den Propheten war, hindeutete. Er sah am Horizont einen schmalen Schimmer, der den neuen Tag, den Tag des Heils verkündete. Während die Menschen in der Finsternis wie in einem dunklen Gefängnis saßen, durfte er die Botschaft des Lichtes und Lebens verkündigen. Das war etwa 500 bis 450 Jahre, bevor Christus geboren wurde. Deshalb, lieber Hörer, möchte ich den Blick auf unsere Zeit richten. Ist sie nicht auch von Dunkelheit, Verblendung, Resignation und Hoffnungslosigkeit geprägt? Wolken der Verzweiflung hängen über der Menschheit. Viele sehen keinen Ausweg mehr. Und da hinein leuchtet die Botschaft der Geburt Christi und Friede auf Erden an den Menschen seines Wohlgefallens. Wir wissen natürlich, dass die Krippe in Bethlehem und das Kreuz auf dem Marterhügel Golgatha, der Hinrichtungsstätte außerhalb Jerusalems, zusammengehören. Während die Krippe von Armut und Ablehnung durch die Masse des Volkes spricht, sehen wir am Kreuz den Sohn Gottes im Gericht für die Sünden der ganzen Menschheit. Er hat beides auf sich genommen, um die verlorene Menschheit zu retten. Das bedeutet, jedem Menschen die Chance zu geben, zu seinem Schöpfer umzukehren. Nun ruht die Herrschaft auf seiner Schulter. Nach seiner Auferstehung ist er in den Himmel aufgefahren und Gott, der Vater, gab ihm den Platz zu seiner Rechten. Das ist nicht nur der Ehrenplatz, sondern das hat mit der Herrlichkeit zu tun. Seitdem ist er der Herr aller Herren und der König aller Könige. Nun begreifen wir, warum er in diese Welt kommen musste. Ohne sein Kommen wäre es nie zur Rettung der Menschheit gekommen. Als Gott fragte, wer das Werk der Rettung für uns Menschen tun würde, sagte er, der Sohn Gottes, »Ich komme, o Gott, um deinen Willen zu tun.« Manchmal haben wir als Gläubige den Eindruck, dass wir in einer schwachen Minderheit sind. Die Zeit wird kommen, wo er die Herrschaft antreten wird. Vielleicht ist dieser Tag näher, als wir ahnen. Dann wird aller Welt sichtbar, wer der Christus ist und wer die Seinen sind. Auch die, die ihn kreuzigten, werden den anschauen, den sie durchstochen haben. Damals stellte der Herr Jesus den religiösen Führern in Israel die Frage, wer der Christus sei und wessen Sohn er sei. Ihre Antwort, ein Sohn Davids. Danach fragte er weiter, wie kann ihn dann aber David, dem er offenbart worden war, als seinen Herrn bezeichnen? Danach zitierte der Herr Jesus die Worte aus Psalm 110. Da konnten sie nur verwirrt schweigen, weil ihnen der Geist Gottes fehlte. Sie hatten nicht erkannt, dass sie mit diesem Herrn selbst sprachen. Wir können viel wissen und können studierte Leute sein, aber die Wahrheit nicht erkennen, weil unser Verstand im Wege steht. Dazu müssen wir glauben, und dieser kindliche Glaube fehlte ihnen. Der Sohn, der uns gegeben ist, ist Gottes Sohn. Kein anderer als Gott selbst konnte die Erlösung Gottes vollbringen. Schauen wir uns die Aussage über ihn in Philipper 2 an. Dort erkennen wir, wie tief sich Gott herabneigte, um uns zu retten. Mit seiner Geburt wurde die Aussage durch Jesaja erfüllt. Wer könnte es wagen, Jahrhunderte vorher Aussagen zu machen, die später ganz detailliert in Erfüllung gehen sollen? Damit erweist sich die Bibel als Gottes Wort und nicht als Menschenwort. Das ist auch nicht die einzige Aussage, die sich erfüllt hat. Inzwischen sind es hunderte Prophetien, die sich ganz genau erfüllt haben. Kein Engel konnte die Menschheit zu Gott zurückführen, sondern nur Gott selbst. Er machte sich auf die Suche nach seinem gefallenen Geschöpf. Wie der gute Hirte das verlorene Schaf sucht, suchte Gott uns Menschen. Ja, am Kreuz gab er dafür sein Leben, damit unsere Schuld gesühnt und vergeben werden kann. Nun sucht der gute Hirte auch dich, lieber Hörer. Wer du auch bist, ob du viel oder wenig gesündigt hast, zu welchem Volk du auch immer gehörst und welche Hautfarbe du hast, das ist für Gott nicht wichtig. Du bist sein Geschöpf und auch für dich wurde Gott Mensch. Der Schöpfer, der das All schuf mit seinen Billionen von Himmelskörpern, der auch unsere Erde schuf und auch dich schuf, lieber Hörer, wird für uns Mensch, um für unsere Sünde am Kreuz bestraft zu werden und zu sterben. Es gibt keine größere Liebe und keine bessere Botschaft. Und nun kommt der Hammer. Die meisten Menschen sagen zu seinem Rettungsangebot Nein. Wir wollen diese Liebe nicht. Kann das einer verstehen, was sie da ablehnen? Wir wissen, dass der Teufel alles versucht, die Herzen der Menschen zu verblenden. Bereits damals im Paradies versuchte er, die Menschen zur Sünde zu verführen. Warum tut er das? Er weiß, dass er ein besiegter Feind Gottes ist und dass er ins Verderben gehen wird. So möchte er so viel wie möglich Menschen mit sich ins Verderben in die Hölle reißen. An diesem Punkt stehst du, lieber Hörer, in der Entscheidung. Gott will dich nicht in den Himmel zwingen. Der Teufel versucht, die Menschen zu zwingen, damit sie verloren gehen. Gerade die Erinnerung an die Geburt Christi macht uns deutlich, wie lieb Gott uns hat. Es war nur sein Erbarmen, dass er Jesus Mensch werden ließ. Dass er sich ans Kreuz schlagen ließ, das war nicht die Schwachheit des Herrn Jesus. Denn was ihn am Kreuz hielt, das waren auch nicht die Nägel, sondern die Liebe zu uns. Hätte er der Versuchung, vom Kreuz herabzusteigen, nachgegeben, wäre unsere Errettung nie zustande gekommen. Damit Gott im Fleisch offenbart werden konnte, hat Gott die Zeugung durch einen sündigen Mann ausgesetzt und eine unberührte Jungfrau schwanger werden lassen. Damit hat der Schöpfer sein eigenes Gesetz von Zeugung und Geburt verändert. Denn es ist einmalig, dass eine Jungfrau gebiert ohne eine männliche Zeugung. Sonst hätte der Christus nie Gott sein können. Das ist ein Wunder, aber auch ein Geheimnis Gottes. Die Frage stellt sich dir, lieber Hörer, ob du bereit bist, den Christus in dein Herz und Leben aufzunehmen. Dazu musst du glauben, dass er auch für dich in diese Welt kam, dass er auch für dich am Kreuz starb, um deine Sünde zu sühnen. Sein Kommen geschah aus Erbarmen über die gesamte Menschheit, auch für jeden Einzelnen persönlich. So wird man auch nicht automatisch gerettet, sondern man muss im Glauben ein volles Ja zu dem Angebot Gottes sagen. Denn wer das Evangelium annimmt, von dem wird der Zorn Gottes genommen, weil er durch das Opferblut Jesu Christi Vergebung erfahren hat. Wer das nicht im Glauben annimmt, auf dem bleibt der Zorn Gottes. Nun musst du dich entscheiden, wo du die Ewigkeit zubringen möchtest. Wenn du zum Herrn Jesus umkehrst, wird das Christfest das herrlichste Geschenk für dich sein.

Liebe Zuhörer, wir kennen viele Leute, die scheinbar auch ohne Jesus ein ganz glückliches Leben führen. Also ist die Frage doch logisch, wozu brauchen wir Jesus? Und das stimmt wirklich. Wenn Glücklichsein der einzige Grund wäre, warum ein Mensch Jesus braucht und andere Leute auch ohne ihn glücklich sind, dann sollten wir so ehrlich sein und sagen, dass niemand Jesus braucht. Die Bibel zeigt uns aber noch viele andere Gründe, wozu wir ihn brauchen. 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Ich wünsche Ihnen von Herzen den Frieden Gottes und seine Bewahrung in allen Situationen Ihres Lebens.

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1: Im Studio Tom Husse. Letztes Jahr sind in Deutschland so viele politisch motivierte Straftaten registriert worden wie noch nie. Laut Bundeskriminalamt waren es knapp 86.000, bei etwa der Hälfte der Straftaten waren es Rechtsextreme oder rechte Täter. Den größten Anstieg gab es im linksextremen Bereich, Bundesinnenminister Dobrindt.
2: Das zeigt auch wiederholt deutlich, dass eine sehr große und die größte Gefahr natürlich vom Rechtsextremismus ausgeht. Eindrucksvoll aber wird klar, dass die linke Szene deutlich mobilisiert.
1: Erfurt ist die Stadt mit den glücklichsten Einwohnern in Deutschland. Im Städteranking des Glücksatlas belegt Erfurt zum ersten Mal Platz 1, dahinter folgen Augsburg und Düsseldorf. Laut der Studie ist die Lebenszufriedenheit in den Großstädten auch generell weiter gewachsen. Kurz vor Beginn der Fußball-WM hat das DFB-Team sein Quartier in den USA bezogen. Die Mannschaft kommt in Winston-Salem in einem schlossähnlichen Hotel unter, umgeben von viel Grün. Übermorgen startet das Turnier in Nordamerika. Deutschland steigt am Sonntag gegen Curaçao ein. Obwohl Spiele wegen der Zeitverschiebung teils mitten in der Nacht stattfinden, gibt es bundesweit wieder Public Viewings. Axel Klein vom Hotel- und Gaststättenverband sagte uns:
3: Ich kann mir ganz sicher vorstellen, egal wie spät es ist, wenn die deutsche Mannschaft, und damit rechnen wir ja, möglichst weit kommt, dann natürlich auch die Fans dort feiern wollen und wir dann natürlich auch Gastronomie nach Lösungen finden. Ich habe schon gehört, dass es da auch zum Beispiel in Hotels einen Weckdienst gibt für den einen oder anderen, der dann den Wecker gerne überhört.
1: Der Sicherheitsrat der Bundesregierung hat beschlossen, ein KI-Sicherheitsinstitut zu gründen. Es soll unter anderem die Fähigkeiten moderner KI-Modelle prüfen, inklusive ihre Risiken. Dazu ist laut Regierungssprecher Cornelius auch eine intensive Zusammenarbeit mit vergleichbaren ausländischen Instituten geplant. Die USA haben einem WM-Schiedsrichter aus Somalia die Einreise verweigert. Der 34-Jährige hätte als erster somalischer Schiedsrichter überhaupt zum Einsatz kommen sollen. Jetzt wird er bei der WM nicht dabei sein, heißt es von der FIFA. Warum ihm die Einreise verweigert wurde, ist unklar.
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4: Mit KI-Support. Mal mehr, mal weniger Wolken sind gerade am Start und im Norden geht's immer wieder mit Schauern weiter. Vereinzelt kann auch mal ein Gewitter dabei sein. Richtung Nachmittag bleibt's insgesamt wechselnd wolkig. Am Alpenrand hält sich der Regen teils länger, dazu Höchstwerte von 15 bis 22 Grad. Morgen dann ähnlich. Wolken und wieder Schauer mit kurzen Gewittern, maximal 21 Grad.

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1: Leider gibt es Millionen Menschen, die über Gott, Christus und den Glauben an ihn ein total falsches Bild haben. Das mag zunächst mit einem falschen Gottesbild zusammenhängen. Es kann aber auch sein, dass es enttäuschte Menschen gibt, die beim Glauben an Christus Menschen vor Augen haben, die wohl vorgaben, Christen zu sein, es aber nicht waren. Eine dritte Möglichkeit ist totale Unwissenheit über Gott. Unser Thema: Unwissenheit und Widerstand. Gehen wir diesen Fragen ein wenig nach, um herauszufinden, was der Grund der Unwissenheit über den lebendigen Gott und seinen Sohn Jesus Christus ist. Meist resultiert daraus auch der Widerstand gegen Gott. Versuchen wir einmal aus den 3 Motiven herauszufinden, warum es solche Unwissenheit über Gott gibt. Erstens, viele Menschen haben ein ganz verkehrtes Gottesbild. Nun ist es unmöglich, im Rahmen einer kurzen Sendung herauszufinden, welche Gründe es dafür gibt. Manche Menschen glauben, dass Gott in der Natur sei. Andere glauben, dass Gott unendlich weit von uns entfernt sei. Als ein nebliges, unumrissenes Wesen sehen wieder andere Menschen den lebendigen Gott. Würden wir eine Umfrage starten, würden wir erschüttert feststellen, was Menschen für Gottesbilder haben. Leider führte das bei vielen Menschen zum Götzendienst, indem sie sich ein Bild von Gott machten. Dazu rate ich allen Hörern, einmal in der Bibel die Verse aus Jesaja 44, 6 bis 20 nachzulesen. Dort beschreibt der lebendige Gott selbst, welches Bild Menschen von ihm haben. Ab Vers 21 fordert er dann sein Volk Israel auf, ihn als den lebendigen und wahren Gott anzuerkennen. Falsche Gottesbilder führen zu falschen Resultaten und auch zu Widerstand. Wie oft wurde der Gott der Bibel und der Christen mit den Götzen der Gottlosen oder Götzenanbeter verglichen? Den Unterschied zu den Götzen erklärt Gott selbst in den eben erwähnten Versen des Propheten Jesaja. Also könnte ein falsches Gottesbild die Ursache der Unwissenheit sein. Wohl sagt die Bibel sehr deutlich, dass der lebendige und wahre Gott ein unzugängliches Licht bewohnt und kein Mensch ihn sehen kann, weil wir Menschen Sünder sind. Allerdings sagt der Herr Jesus in Johannes 1, niemand hat Gott jemals gesehen. Der eingeborene Sohn, der in des Vaters Schoß ist, der hat ihn kundgemacht. Im Kapitel 14 sagte der Herr Jesus weiter, niemand kommt zum Vater als nur durch mich. Und weiter, wer mich gesehen hat, hat den Vater gesehen. Nur durch den Sohn Gottes, Jesus Christus, ist es möglich, Gott zu nahen. Durch sein Kommen in diese Welt und durch sein Opfer für unsere Sünden wissen wir, dass Gott uns Menschen liebt und uns die Möglichkeit der Versöhnung und Rettung schenkt. Wer diesen Gott in dem Sohn Jesus Christus erkannt hat, darf ein Gottesbild besitzen, das weder Unwissenheit noch Widerstand ergibt. An diesem Punkt muss sich jeder Mensch und jeder Hörer fragen, was er dazu denkt. Mit einem falschen Bild von Gott und dem Vater unseres Herrn Jesus Christus bringen wir uns um das ewige Leben. Zweitens, ein anderer Grund, unwissend über Gott zu sein und im Widerspruch zu ihm, sind Menschen, die sich am Glauben und am Leben von Christen orientieren wollten und bitter enttäuscht wurden. Leider kennen wir alle solche Beispiele. Solchen enttäuschten Menschen sage ich manchmal, orientieren Sie sich an Christus und nicht an Christen. Der Herr Jesus sagte einmal in Matthäus 7, dass es viele Menschen gibt, die Herr, Herr zu ihm sagen und dann noch gewisse Resultate ihres Glaubens vorweisen wollen, aber nie den Willen Gottes getan haben. Sie hatten einen unaufrichtigen Glauben und haben dadurch mehr Menschen vom Glauben abgestoßen als gewonnen. Und der Herr Jesus muss ihnen sagen, ich kenne euch nicht. Leider gibt es in der Christenheit viele solcher Menschen. Deshalb ist es gefährlich, wenn man um solcher Menschen willen das kostbarste Gut des Lebens und der Ewigkeit preisgibt. Viele Menschen haben mir gesagt, gehen Sie mir bloß weg mit den Christen. Und dann hatten sie eine Menge Beispiele zur Hand, wo sie enttäuscht wurden. Wer auf Menschen blickt, ist auch unwissend. Im Psalm 34, Vers 6 lesen wir, Sie blickten auf ihn und strahlten, und ihr Angesicht wird nicht beschämt. Genau das ist die Antwort auch für die Hörer, die auf Menschen blicken. Auch der Psalmist, Dichter und Sänger Asaf wurde beinahe durch Menschen zu Schanden. Er lernte auf seinen Gott und auf das Ziel zu blicken. Das bewahrt uns einmal davor, Menschen zum Maßstab des Glaubens zu machen und zum anderen Gott als ungerecht oder lieblos hinzustellen. Viele Menschen sind unwissend über die Wege Gottes. Leider habe ich auch manchmal zu meinem Herrn gesagt, Herr, jetzt verstehe ich dich aber nicht mehr. Dann erinnerte ich mich daran, dass seine Wege und Gedanken höher und vollkommener sind als unsere Wege. Manchmal half mir auch folgender Liedvers. Ihn lass tun und walten. Er ist ein weiser Fürst. Er wird sich so verhalten, dass du dich wundern wirst, wenn er, wie ihm gebühret, mit wunderbarem Rat das Werk hinausgeführet, das dich bekümmert hat. Lieber Hörer, vielleicht können uns diese Gedanken Mut machen, von Menschen und Enttäuschungen wegzublicken, um hinzuschauen auf Jesus. Die Menschen, auch wenn sie sich Christen nennen, werden vor Gott offenbar werden. Oft ist es Unwissenheit über die Wege Gottes. Stellen wir uns einmal an das Ziel der Wege Gottes und betrachten wir vom Heiligtum unser Leben und auch das Schwere und Negative. Wissen wir, dass Gott das letzte Wort darüber sprechen wird? Da geben wir allen Widerstand gegen unseren Gott auf, um demütig zu bekennen, Herr, alle deine Wege sind recht. Im Licht Gottes sieht alles ganz anders aus und er beurteilt es mit göttlicher Genauigkeit. Unwissenheit führt bei vielen Menschen zur Verstockung ihrer Herzen und diese wiederum zum Widerstand gegen Gott. Drittens. Der dritte Grund, in Unwissenheit und Widerstand zu Gott zu leben, ist die Unwissenheit über Gott. Das hängt auch ein bisschen mit dem ersten Motiv, mit unserem Gottesbild zusammen. Menschen stellen sich den lebendigen Gott als einen guten alten Herrn vor, der zu allen unseren Taten mit dem Kopf nickt und immer gnädig ist. Das ist eine gefährliche Unwissenheit. Als der Prophet Jesaja einen Blick in den Himmel tat, schrie er laut, »Wehe mir, denn ich bin verloren. Nicht kann ein sündiger Mensch Gott sehen und am Leben bleiben. Auch Jesaja musste zuerst gereinigt werden. Ein anderes Beispiel ist Hiob. Er hatte von Gott ein vierfaches Zeugnis seiner Rechtschaffenheit bekommen. Doch fehlte auch ihm die Kenntnis, wer Gott eigentlich ist. Wer sich vor diesem Gott erkannt hat, weiß, dass wir vor ihm wie ein Staubkörnchen sind. Damit Hiob begreifen konnte, wer Gott eigentlich ist, ließ Gott ein Stück seiner Schöpfermacht und Weisheit an Hiob vorüberziehen. Er fragte ihn nur: Weißt du es? Dann belehre mich, Hiob. Oder wo warst du, kleiner Mensch, als ich die Erde machte? Als Hiob das erlebte, wurde er immer kleiner, bis er erschüttert ausrief: Vom Hörensagen hatte ich von dir gehört, jetzt aber hat mein Auge dich gesehen. Darum verabscheue ich mein Geschwätz und bereue in Staub und Asche. Das können wir in Hiob 42, Vers 5 nachlesen. Ich wünsche allen meinen lieben Hörern, Gott zu erleben, um dann vor ihm die Knie zu beugen und die Lebensschuld zu bekennen. Das bewahrt uns auch vor dem Widerstand gegen Gott. Auch wenn wir seine Wege und Gedanken noch nicht verstehen, wissen wir aber, dass Gott den Weitblick und den Durchblick hat und dass er keine Fehler macht oder Unrecht bei ihm zu finden ist. Was für uns wichtig ist, heißt hören und gehorchen. Es ist nicht unser Auftrag, Gottes Wege zu kontrollieren oder zu prüfen, ob sie richtig sind, sondern mit Mose zu bezeugen: Der Fels, vollkommen ist sein Tun, denn alle seine Wege sind recht. Wer dorthin gefunden hat, gibt allen Widerstand gegen Gott auf. Der kann bezeugen, dass sein Erlöser lebt, und als der Letzte und Vollkommene wird er auf dieser Erde stehen. Diesen Herrn als seinen Retter zu besitzen, ist das größte Geschenk, was ein Mensch überhaupt haben kann. Paulus, der Apostel, konnte sagen: Ob wir leben oder sterben, wir sind des Herrn. Dazu müssen wir uns aber Frieden mit Gott schenken lassen und Vergebung unserer Sünden haben. Dann wissen wir, dass dieser heilige Gott unser liebender Vater ist. Erst wenn sich Gott in unserem Leben offenbart, indem er seinen Sohn als Retter und Heiland der Welt vorstellt, dürfen wir zum Frieden mit Gott kommen. Er möchte uns helfen, von der Unwissenheit zur Gewissheit zu gelangen und vom Widerstand zur Freude und Freiheit der Kinder Gottes. Wollen müssen wir es. An diesem Punkt muss jeder Mensch sich ganz persönlich entscheiden. Wir haben uns gesagt, wie wichtig das Hören und Gehorchen ist. In Offenbarung 1, Vers 3 lesen wir in der Bibel: Glückselig der da liest und die da hören die Worte der Weissagung und bewahren, was in ihr geschrieben ist, denn die Zeit ist nah. Das bedeutet, jetzt, solange noch Gelegenheit ist, dem Wort Gottes zu gehorchen, seine Sünde zu bekennen, um mit dem Herrn Jesus Christus als Retter ganz neu zu beginnen. Er hat uns gesagt: Wer zu mir kommt, den werde ich nicht hinausstoßen. Die Gelegenheit ist jetzt in diesem Moment. Komme gleich im Gebet zu ihm, lieber Hörer, und sage ihm alles, was du im Leben verkehrt gemacht hast. Bitte ihn wie ein Kind, dass er dir zeigt, was Sünde in deinem Leben war und ist. Er wird dir helfen, dass du dich davon lösen kannst, um ein reines Leben mit Gott zu führen.

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1: Im Studio Tom Husse. Neuer Rekord bei den politisch motivierten Straftaten in Deutschland. Laut Bundeskriminalamt wurden letztes Jahr knapp 86.000 Fälle registriert, darunter gut 4.000 Gewalttaten. Mehr von Fabian Hoffmann.
2: Innenminister Dobrindt sagt, Gewalt nimmt in der linken und rechten Szene spürbar zu. Im linksextremen Bereich ist der Anstieg der Taten am größten. Die meisten Taten kommen weiter aus dem rechten Spektrum. BKA-Chef Münch sieht soziale Medien als Treiber für Hass und Hetze, die dann oft auch zu Gewalt in der realen Welt führen. Bundeskriminalamt und Innenministerium haben angekündigt, den Kampf gegen Extremismus weiter zu verstärken.
1: Die deutsche Fußballnationalmannschaft ist in ihrem WM-Quartier angekommen. In Winston-Salem im US-Bundesstaat North Carolina bereitet sich das DFB-Team jetzt aufs Turnier vor. Die WM startet übermorgen und Sonntag steigt dann auch Deutschland ein. Trotz der teils späten Anstoßzeiten gibt's vielerorts Public Viewings. Axel Klein vom Hotel- und Gaststättenverband sagte uns:
3: Die Fußball-Weltmeisterschaft ist natürlich immer ein Highlight, nicht nur für die Fans, sondern auch für die Gastronomie, für die Hotellerie. Da ist immer ein Umsatzzuwachs. Das ist vor allen Dingen natürlich bei den Deutschlandspielen der Fall, bei den vielen späten Spielen, die da sind. Da wird es ein bisschen darauf ankommen, wie sich das Turnier entwickelt, aber auch wie kreativ manche Gastronomen sind.
1: In keiner anderen Großstadt sind die Menschen so glücklich wie in Erfurt. Das zeigt der neue Glücksatlas. Die Stadt punktet vor allem mit günstigen Mieten und einer guten wirtschaftlichen Lage. Auf Erfurt folgen Augsburg und Düsseldorf in dem Ranking. Schlusslicht ist Rostock. Der Sicherheitsrat der Bundesregierung hat beschlossen, ein KI-Sicherheitsinstitut zu gründen. Es soll unter anderem die Fähigkeiten moderner KI-Modelle prüfen, inklusive ihre Risiken. Dazu ist laut Regierungssprecher Cornelius auch eine intensive Zusammenarbeit mit vergleichbaren ausländischen Instituten geplant. Mal eben eine Nachricht checken oder jemanden anrufen. Das Handy am Steuer ist für viele eine gefährliche Angewohnheit geworden. Laut einer ADAC-Umfrage hatte mehr als die Hälfte der Autofahrer während der Fahrt schon mal das Handy in der Hand. Das Unfallrisiko werde häufig unterschätzt, so der ADAC.
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4: Mit KI-Support. Viele Wolken sind gerade unterwegs, dazu gehen auch immer mal Schauer runter. Vereinzelt ist auch ein kurzes Gewitter drin und am Alpenrand regnet's teils länger. Später wird's zwischendurch freundlicher mit Sonne. Insgesamt bleiben die Höchstwerte bei 15 bis 22 Grad. Morgen dann wieder Sonne und Wolken im Mix, dazu wiederholt Schauer und kurze Gewitter, maximal bis 21 Grad.
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1: Wenn es eskaliert, darf es so etwas unter Christen geben? Darf es in christlichen Ehen, Familien, in Gemeindeleitungen und Kirchenvorstandssitzungen so etwas geben, dass ein Meinungsaustausch eskaliert? Ja. Da redet man über bestimmte Angelegenheiten und merkt, dass es unterschiedliche Ansichten gibt. Jeder vertritt seine Meinung und plötzlich wird es immer lauter, man streitet. Gab es so etwas bei Menschen in der Bibel auch? Ja. Beim Aufbruch zur zweiten Missionsreise, Apostelgeschichte 15, 36 bis 40, forderte Paulus den Barnabas auf: Wir wollen noch einmal alle die Orte aufsuchen, in denen wir bereits das Evangelium verkündigt haben, damit wir sehen, wie es unseren Brüdern dort geht. Barnabas wollte auch Johannes Markus mitnehmen. Aber Paulus lehnte das entschieden ab, weil Johannes Markus sie damals im Pamphylien in Stich gelassen hatte. Vers 39 heißt es dann: Und sie kamen scharf aneinander, so dass sie sich trennten. Sie stritten so heftig miteinander, dass sie sich schließlich trennten. Während Barnabas mit Markus nach Zypern fuhr, wählte Paulus als seinen Reisenbegleiter Silas. Wie kann es zu solch einem Streit kommen? Durch die schöpfungsgemäßen biologischen und seelischen Unterschiede, zum Beispiel bei Mann und Frau, kommt es oft zu großen Meinungsverschiedenheiten. Schnell wird daraus Streit. Das sind unsere Temperamente, der eine ist phlegmatisch, der andere mehr melancholisch und auf einmal geht das dem anderen auf die Nerven. Schon ist ein Streit vom Zaun gebrochen. Da spielen unsere Denk- und Entscheidungsmuster eine Rolle. Dazu kommt auch noch unser familiärer und sozialer Hintergrund, Sitten und Gebräuche, zum Beispiel Umgang mit Geld, Ansprüche, Bildungsstand, Interesse, Hobbys und Geschmack. Da kommt der Mann gestresst von der Arbeit nach Hause, an der Haustür kommen ihm schon die Kinder entgegen mit ihren Problemen und er verliert einfach die Fassung. Wie kann man vorbeugend etwas tun, damit es nicht zum Streit kommt? Es ist wichtig zu wissen, dass Gott uns nach seinem Ebenbild geschaffen hat. Und doch sind wir unterschiedlich. Dann haben wir auch noch eine ganz individuelle Kindheit und Jugendzeit erlebt, die uns geprägt hat. Darum haben wir in vielen Dingen eine unterschiedliche Meinung, eine andere Anschauung, einen anderen Geschmack. Wenn ich weiß, dass der andere anders ist, kann ich besser damit umgehen und ich kann mich in bestimmten Situationen darauf einstellen, dass es nicht zum Streit kommt. Jeder soll die Freiheit haben, seine Meinung zu äußern. Und er soll vom anderen ernst genommen werden, nicht verachtet, nicht blöd hingestellt und nicht verlacht werden. In meiner Zeit in Afrika habe ich gelernt, dass bei einem Meinungsaustausch jeder seine Meinung sagen darf. Dort durfte jeder ausreden. Es wurde ihm nicht das Wort abgeschnitten. Und man wurde nicht ausgelacht. Durch Lautstärke wird ein Meinungsaustausch in keine gute Richtung gelenkt. Für die Kinder, zum Beispiel in der Familie, können solche Streitereien zu großen Ängsten, Verunsicherungen und dem Gefühl der Nichtgeborgenheit führen. Wie kann man vorbeugend etwas tun, damit es nicht zum Streit kommt? Es gibt immer wieder Dinge, Angewohnheiten, schlechte Charaktereigenschaften bei mir und bei meinem Gegenüber, meiner Frau, meinem Mann, dem Mitarbeiter, die mich stören. Es gibt immer wieder kleine Verletzungen in unserem Miteinander. Mancher von uns schluckt sie einfach, bis es einmal zu viel wird und dann, bei der nächsten Gelegenheit, explodiert man. Gerade in Ehen und Familien sollte eine Atmosphäre herrschen, über solche Dinge zu reden. Wir sind einander auch zur Korrektur gegeben. In Matthäus 18, Vers 15 heißt es, sündigt aber dein Bruder an dir, so gehe hin und weise ihn zurecht zwischen dir und ihm allein. Das sollten wir in unseren Ehen und Familien auch praktizieren. Sprich mit deinem Gegenüber, aber zur rechten Zeit, im rechten Ton und in einer demütigen und liebevollen Haltung. Lerne es, dein Herz vor Gott auszuschütten. Es kommen immer wieder Dinge, die uns ärgern, wofür der andere manchmal gar nichts kann. Zorn kommt auf. Das muss nicht schon Sünde sein. In Epheser 4, Vers 26 lesen wir, zürnt ihr, so sündigt nicht. Aber wohin mit meinem Zorn? Psalm 62, 8 und 9 lesen wir, bei Gott ist mein Heil. Hoffet auf ihn, liebe Leute, schüttet euer Herz vor ihm aus. Bei Gott dürfen wir uns Luft machen. Ihm dürfen wir sagen, dass uns Unrecht geschehen ist. Wir dürfen uns bei ihm ausweinen und ausschreien. Der Vater im Himmel versteht uns. Ihm dürfen wir unser Leid klagen. Da können wir unseren Frust ablassen. Epheser 4, 26, zürnt ihr, so sündigt nicht, lasst die Sonne nicht über eurem Zorn untergehen. Gerade in der Ehe ist es wichtig, dass man die Dinge bereinigt und nicht so schlafen oder einfach zur Tagesordnung übergeht. Was tun, wenn der Meinungsaustausch eskaliert? Epheser 4, 32, seid aber untereinander freundlich und herzlich und vergebet einer dem anderen, wie auch Gott euch vergeben hat in Christus. Auch Paulus und Barnabas haben einander vergeben, denn in Apostelgeschichte 15, Vers 12 lesen wir, wie sie gemeinsam vor der Gemeinde standen und erzählten, welch große Zeichen und Wunder Gott durch sie getan hatte. Über Verletzungen muss gesprochen werden. Jeder soll seine Verletzungen und Empfindungen aussprechen dürfen. Jeder soll in seinen Empfindungen ernst genommen werden. Und ich habe mich zu entschuldigen. Matthäus 5, 23 bis 24, darum, wenn du deine Gabe auf den Altar opferst und dort kommt dir in den Sinn, dass dein Bruder etwas gegen dich hat, so lass dort vor dem Altar deine Gabe und geh zuerst hin und versöhne dich mit deinem Bruder und dann komm und opfere deine Gabe. Ich habe den ersten Schritt zu tun, egal wie viel Prozent Schuld ich trage. Der geistliche Mensch tut den ersten Schritt und geht auf den anderen zu. Ich kann Gott nicht dienen, wenn das Verhältnis zu meinem Partner gestört ist. Seid aber untereinander freundlich und herzlich und vergebet einer dem anderen, wie auch

Thema, wie man Streit vermeiden und was man tun kann, wenn es zum Streit und zu Verletzungen gekommen ist. Da sagte meine Frau: Wie gut haben wir es doch als Christen. Wir können beten, können Gott für unsere Ehe und Familie bitten, dass Gott uns segnet. Wir wissen, dass Gott uns vergibt und können ihn bitten, dass er uns hilft, einander zu vergeben. Liebe Hörerin, liebe Hörer, kennst du auch diese Möglichkeit? Hast du eine Beziehung zu Gott? Kennst du ihn als den liebenden Vater, zu dem du kommen kannst mit deinen Fehlern, mit deinem Versagen? Er ist ein liebender Vater, der vergibt. Wie oft kam ich schon zu ihm. Wenn mir Unrecht getan wurde, habe ich es ihm abgegeben und konnte dann erleichtert meinem Nächsten wieder begegnen. Wenn Knatsch in unserer Familie war, sind wir miteinander im Gebet zu Jesus gekommen, baten ihn, er möge uns helfen, möge uns die rechten Worte schenken, dass wieder Frieden einkehrt in unser Haus. Jesus Christus ist gekommen, um Frieden zu machen, um Beziehungen zu heilen, um Menschen miteinander, aber vor allem mit Gott zu versöhnen. Wenn du Vergebung deiner Schuld und Frieden mit Gott erfahren möchtest, dann komm und vertraue dein Leben dem Herrn Jesus Christus an. Du kannst ungefähr so beten: Herr Jesus Christus, du weißt, dass ich in meinem Leben vieles falsch gemacht habe. Heute komme ich zu dir und ich bitte dich, vergib mir meine Sünden, komm in mein Herz und mache mich zu einem neuen Menschen. Hilf mir auch in meinen Beziehungen, dass ich meinem Nächsten vergeben kann. Amen.

Liebe Zuhörer, ältere Menschen mussten in ihrem Leben schon sehr viele Veränderungen verarbeiten. Dafür gebührt ihnen tiefer Respekt. Aber nicht alle kommen damit in gleicher Weise zurecht und manche Senioren ziehen sich irgendwann innerlich zurück. 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
1: Im Studio Tom Husse. Neuer Rekord bei den politisch motivierten Straftaten in Deutschland. Laut Bundeskriminalamt wurden letztes Jahr knapp 86.000 Fälle registriert, darunter gut 4.000 Gewalttaten. Mehr von Fabian Hoffmann.
2: Innenminister Dobrindt sagt, Gewalt nimmt in der linken und rechten Szene spürbar zu. Im linksextremen Bereich ist der Anstieg der Taten am größten. Die meisten Taten kommen weiter aus dem rechten Spektrum. BKA-Chef Münch sieht soziale Medien als Treiber für Hass und Hetze, die dann oft auch zu Gewalt in der realen Welt führen. Bundeskriminalamt und Innenministerium haben angekündigt, den Kampf gegen Extremismus weiter zu verstärken.
1: Die deutsche Fußballnationalmannschaft ist in ihrem WM-Quartier angekommen. In Winston-Salem im US-Bundesstaat North Carolina bereitet sich das DFB-Team jetzt aufs Turnier vor. Die WM startet übermorgen und Sonntag steigt dann auch Deutschland ein. Trotz der teils späten Anstoßzeiten gibt's vielerorts Public Viewings. Axel Klein vom Hotel- und Gaststättenverband sagte uns:
3: Die Fußball-Weltmeisterschaft ist natürlich immer ein Highlight, nicht nur für die Fans, sondern auch für die Gastronomie, für die Hotellerie. Da ist immer ein Umsatzzuwachs. Das ist vor allen Dingen natürlich bei den deutschen Spielen der Fall, bei den vielen späten Spielen, die da sind. Da wird es ein bisschen darauf ankommen, wie sich das Turnier entwickelt, aber auch wie kreativ manche Gastronomen sind.
1: In keiner anderen Großstadt sind die Menschen so glücklich wie in Erfurt. Das zeigt der neue Glücksatlas. Die Stadt punktet vor allem mit günstigen Mieten und einer guten wirtschaftlichen Lage. Auf Erfurt folgen Augsburg und Düsseldorf in dem Ranking. Schlusslicht ist Rostock. Der Sicherheitsrat der Bundesregierung hat beschlossen, ein KI-Sicherheitsinstitut zu gründen. Es soll unter anderem die Fähigkeiten moderner KI-Modelle prüfen, inklusive ihre Risiken. Dazu ist laut Regierungssprecher Cornelius auch eine intensive Zusammenarbeit mit vergleichbaren ausländischen Instituten geplant. Mal eben eine Nachricht checken oder jemanden anrufen. Das Handy am Steuer ist für viele eine gefährliche Angewohnheit geworden. Laut einer ADAC-Umfrage hatte mehr als die Hälfte der Autofahrer während der Fahrt schon mal das Handy in der Hand. Das Unfallrisiko werde häufig unterschätzt, so der ADAC.
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4: Mit KI-Support. Viele Wolken sind gerade unterwegs, dazu gehen auch immer mal Schauer runter. Vereinzelt ist auch ein kurzes Gewitter drin und am Alpenrand regnet's teils länger. Später wird's zwischendurch freundlicher mit Sonne. Insgesamt bleiben die Höchstwerte bei 15 bis 22 Grad. Morgen dann wieder Sonne und Wolken im Mix, dazu wiederholt Schauer und kurze Gewitter, maximal bis 21 Grad.

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1: Wie buchstabierst du Advent? Liebe Hörerinnen, liebe Hörer, was bedeutet für dich Advent? Der erste Buchstabe in diesem Wort Advent ist der Buchstabe A. Bedeutet Advent für dich nur Arbeit? In vielen Berufen ist jetzt Hochsaison. Die Hausfrauen haben im Advent alle Hände voll zu tun. Allgemeine Hektik breitet sich aus und die Menschen sitzen im Käfig der Arbeit. Sie sehnen sich nach Besinnung, aber sie arbeiten bis zur Besinnungslosigkeit. Der nächste Buchstabe dieses Wortes ist das D. Bedeutet es für dich vielleicht durchhalten, Zähne zusammenbeißen? Der Countdown läuft, nur noch eine Woche bis Weihnachten. Werde ich alles schaffen, was ich mir vorgenommen habe? Ich beiße die Zähne zusammen und hoffe, dass ich es schaffe. Steht das V für dich auch für Verwandtenbesuche? Wann lade ich wen ein? Und was soll ich bloß schenken? Im Advent komme ich auch um die nicht herum, die ich lieber nicht sehen möchte. Gerade Advent und Weihnachten ist oft viel Streit in den Familien. Und das E steht bei vielen von uns für Eile. Alles muss schnell gehen. Einkaufen, Kekse backen, Päckchen packen, Karten schreiben und so weiter. Ich muss alles schaffen und das in der bestmöglichen Zeit. Entschuldigen Sie bitte, ich muss gleich weiter, denn auf meinem Zettel stehen noch 10 Punkte, denke ich, wenn ich beim Einkaufen bin. Das N möchte ich mit Nettigkeit übersetzen. Besuche werden großgeschrieben. Die Nettigkeit wird zum Geschäft und viele kaufen sich von ihrem schlechten Gewissen frei. Was kann ich der Tante X nur schenken, dass ich sie wieder für ein Jahr los bin? Muss der Buchstabe T mit Tunnel übersetzt werden? An den Feiertagen wiegen Einsamkeit und seelische Nöte schwerer als sonst im Jahr. Alkoholmissbrauch und Selbstmordrate steigen an. Wer in Problemen und Nöten ist, für den ist es wie ein Tunnel, der keinen Ausweg hat. Wie buchstabiert die Bibel Advent? Ich lese dazu aus Jesaja 40, Verse 3, 10 und 11. In der Wüste bereitet dem Herrn den Weg, macht in der Steppe eine ebene Bahn unserem Gott. Siehe, da ist Gott der Herr. Er kommt gewaltig und sein Arm wird herrschen. Siehe, was er gewann, ist bei ihm und was er sich erwarb, geht vor ihm her. Er wird seine Herde weiden wie ein Hirte. Er wird die Lämmer in seinen Arm sammeln und im Bausch seines Gewandes tragen und die Mutterschafe führen. Der Text ermutigt, Gott einen Weg zu bahnen, mitten im Alltag, in der Wüste der Einsamkeit und Verlorenheit und der Steppe des Stresses sich bewusst zu machen, siehe, da ist Gott der Herr. Es geht ja um Gott und um meine Beziehung zu ihm, nicht in erster Linie um Geschenke, um andere Menschen. Man sollte sich erinnern, wie Gott zu mir ist und wo er mich vielleicht gerade trägt und auch sich vor Augen zu halten, wie er mich schon getragen hat. Er kommt wieder, und zwar gewaltig, und sein Arm wird herrschen. Darum können wir Advent neu buchstabieren. A heißt Angebot. Gott macht uns ein Angebot durch Jesus. Johannes 1, Vers 12, all denen, die ihn aber aufnahmen, denen gab er das Recht, Gottes Kinder zu werden, denen, die an seinen Namen glauben. Es ist wichtig, wenn du Jesus noch nicht aufgenommen hast, das zu tun. Dieser Advent ist die beste Gelegenheit dazu. Für alle anderen ist es auch immer wieder wichtig, sich zu erinnern, Jesus ist und macht uns das größte Geschenk in unserem Leben. Nichts übertrifft sein Angebot. Angenommen bin ich bei ihm mit all meinen Charaktereigenschaften, mit allem, was mich und andere stört und ärgert, mit allem, womit ich nicht zurechtkomme, wo ich vielleicht an mir verzweifle, mit aller Schuld, weil Jesus dafür bezahlt hat. Wir wollen weiter buchstabieren. D steht für Dankbarkeit. Eine Statistik sagt aus, wer jeden Tag 5 Gründe zum Danken findet, lebt seelisch gesünder. Dankbarkeit hat für mich viel mit der Frage zu tun, wer Gott für mich ist. Ist er für mich wie ein Weihnachtsbaum, dem ich meinen Wunschzettel gebe und über den ich enttäuscht bin, wenn er meine Wünsche nicht erfüllt? Wir dürfen und sollen mit allen unseren Anliegen zu Gott kommen und dürfen ihn auch bedrängen. Die Bibel fordert uns mehrfach dazu auf. Wenn das aber alles ist, was an Kommunikation in der Beziehung zu Gott läuft, dann ist das viel zu wenig und vor allem einseitig. Wir haben vielleicht in einer bestimmten Situation erlebt, dass Gott uns Dilemma getragen hat. Anstatt zu bitten, Gott einfach mal nur Danke zu sagen und ihm zu sagen, wer er für uns ist und was er bedeutet, wie wir uns über ihn freuen und wie wir ihn lieben. Wie wäre es, wenn wir die restliche Adventszeit dazu benutzen, immer wieder beim Beten den Schwerpunkt auf das Danken zu legen? Gott hat uns mit Jesus das größte Geschenk gemacht und das ist immer wieder ein Grund zu danken. Das V möchte ich mit Vertrauen übersetzen. An Jesus darfst du dich wenden, auch wenn du denkst, dass du von Schwierigkeiten gleich aufgefressen wirst. Traue ihm zu, dass er den Überblick hat und dir helfen kann. Lass dich von ihm beruhigen, auch wenn die Schwierigkeiten vielleicht noch weiter bestehen. Sag: Ja, ich vertraue dir, weil du vertrauenswürdig bist, weil du das Ende vom Film schon kennst, weil du weißt, wie meine Sache ausgeht, weil du der gute Hirte bist, der mich wie ein Mutterschaf sicher führen und leiten wird. Weiter geht es mit dem Buchstabieren. E, echtes Leben. In der Anthropologie, Lehre von Menschen, hat man herausgefunden, dass jeden Menschen, egal aus welcher Kultur, die gleichen Fragen bewegen und er Antworten darauf finden muss, wenn er zufrieden leben will. Eine Frage davon lautet: Warum bin ich auf der Erde? Was ist der Sinn meines Lebens? Ich denke, ein Leben mit Tiefgang, mit Befriedigung ist nur möglich, wenn wir unser Lebensziel von Gott her definieren. Das könnte zum Beispiel so lauten: Ich möchte mein Leben so führen, dass es Gott ehrt, er groß wird durch mich. Das bedeutet, ich finde mit seiner Hilfe heraus, wozu ich berufen bin, was er durch mich auf dieser Erde machen möchte, mit allen Fehlern und Schwächen, die auch dazu gehören. Wenn wir ein Ziel vor Augen haben, können wir ganz anders Entscheidungen treffen. Darum nicht durch den Advent eilen, sondern innehalten und überlegen, welches Ziel ich in meinem Leben habe. Das N übersetze ich mit Nähe. Gott hat eine 24-Stunden-Hotline für uns eingerichtet, nicht nur für Notfälle. Immer und überall, wo wir sind, können wir mit Jesus in Kontakt treten. Gott möchte diese Nähe zu uns. Er möchte an unserem Leben Anteil haben. Er möchte Gemeinschaft mit uns. Deshalb wurde er in Jesus Christus Mensch. Er möchte nicht in erster Linie unsere Leistung, unsere Arbeit, sondern uns als Person. Gott benutzt unterschiedlichste Bilder, um die Nähe zu ihm auszudrücken und damit deutlich zu machen, dass er diese Nähe möchte. Eins davon ist, dass er uns wie Lämmer im Bauch seines Gewandes trägt, wenn wir es brauchen. Er holt uns nah an sein Herz. Hier erleben wir Geborgenheit, Wärme, Liebe und Annahme. Es tut gut, gerade wenn unsere Zeit vielleicht hektisch und voller Stress ist. innezuhalten und wenn es auch nur kurz ist, und sich dann vorzustellen, wie Gott mich an sein Herz zieht und trägt. Anschließend kann man viel beruhigter und gestärkter wieder in den Alltag zurückkehren und auch mit Herausforderungen gelassener umgehen. T übersetze ich mit Tür. Jesus ist nicht nur die Tür zu Gott, er ist auch die Tür zum ewigen Leben. Das verlieren wir leider oft aus den Augen. Wir sind dann so beschäftigt mit den Dingen dieser Welt, dass wir uns von ihnen gefangen nehmen lassen und denken, unser Glück hängt davon ab. Diese Welt, in der wir leben, ist aber nicht die einzige Realität, die es gibt. Das Beste kommt noch. Der Herr Jesus bereitet uns schon eine Wohnung vor, in der wir einmal leben dürfen. Es wäre schön, wenn wir Advent in Zukunft so buchstabieren. A. Ich nehme Gottes einmaliges Angebot an und darf sein Kind sein. D. Ich will danken. V. Ich vertraue Gott in den Schwierigkeiten meines Lebens. E. Echtes Leben gibt es bei Jesus Christus. N. Nähe. Gott möchte Gemeinschaft mit mir. T. Ich mache die Tür in meinem Herzen weit auf, damit Jesus einziehen kann. Mit Jesus im Herzen beginnt für mich ein Leben, das über den Tod hinaus reicht. Danke, Herr Jesus Christus, dass wir durch dich Advent anders buchstabieren können. Du bist gekommen und hast uns die Tür zum Leben aufgetan.

Liebe Zuhörer, wir leben in einer unsicheren Welt. Es gibt nur eins, was wirklich sicher ist. Jeder von uns wird einmal sterben. Aber was kommt danach? Die meisten Menschen möchten einmal in den Himmel kommen. Was immer sie sich auch darunter vorstellen. Deswegen ist es eine interessante Frage: Wie komme ich denn in den Himmel? Was immer wir uns auch ausdenken oder hoffen, es zählt nur das, was Gott uns durch die Bibel sagt. Schließlich ist der Himmel sein Wohnort. 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Ich wünsche Ihnen von Herzen den Frieden Gottes und seine Bewahrung in allen Situationen Ihres Lebens.

Wenn Sie möchten, dürfen Sie jetzt mitbeten. Vater unser im Himmel, geheiligt werde dein Name, dein Reich komme, dein Wille geschehe, wie im Himmel, so auf Erden. Unser tägliches Brot gib uns heute und vergib uns unsere Schuld, wie auch wir vergeben unseren Schuldigern. Und führe uns nicht in Versuchung, sondern erlöse uns von dem Bösen. Denn dein ist das Reich und die Kraft und die Herrlichkeit in Ewigkeit. Amen.

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Wenn Sie möchten, dürfen Sie jetzt mitbeten. Vater unser im Himmel, geheiligt werde dein Name, dein Reich komme, dein Wille geschehe, wie im Himmel, so auf Erden. Unser tägliches Brot gib uns heute und vergib uns unsere Schuld, wie auch wir vergeben unseren Schuldigern. Und führe uns nicht in Versuchung, sondern erlöse uns von dem Bösen. Denn dein ist das Reich und die Kraft und die Herrlichkeit in Ewigkeit. Amen.

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Für den Winter ist es wichtig, ein gutes Immunsystem zu haben und jeder hat so seine eigene Strategie dafür. Kalt duschen, Sauna, Sport, Vitamine. Doch neben dem äußeren Immunsystem brauchen wir auch ein gutes inneres Immunsystem, denn Krisen bleiben nicht aus. Diese nehmen auch keine Rücksicht auf Jahreszeiten. Wir müssen uns manchmal regelrecht durchs Leben kämpfen. Nun gibt es seit geraumer Zeit eine eigene Forschungsrichtung, die sich mit diesem Thema beschäftigt, die sogenannte Resilienzforschung. Bei der Resilienz sprechen wir von der psychischen Widerstandskraft, von der Fähigkeit, schwierige Lebenssituationen zu überstehen, ohne dabei anhaltend beeinträchtigt zu sein. Als resilient bezeichnet man zum Beispiel auch ein Gummi, das nach extremer Anspannung wieder in seine ursprüngliche Form zurückschnellt. Sicher kennen Sie Menschen, bei denen Sie bewundert fragen, wie haben die das geschafft? Oder Sie wundern sich vielleicht über sich selbst, wie Sie schwierige Wegstrecken in Ihrem Leben nicht nur überstanden, sondern irgendwie sogar gemeistert haben. Ich habe solche Menschen getroffen und bin nicht selten auf eine Haltung gestoßen, die ich schon bei König David in seinem wohl bekanntesten Psalm finde. Und ob ich schon wanderte im finsteren Tal, fürchte ich kein Unglück, denn du bist bei mir. Diese Menschen wussten sich nicht allein mit dem, was ihnen passierte. Sie haben sich fest darauf verlassen, dass Gott im Dunkeln dabei ist. Eben auch dann, wenn sie nicht die Sonnenseite erfuhren, sondern die dunkle und furchteinflößende Nacht sie umgab. Keiner will solche Zeiten,

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4: Eine liebevolle Bezugsperson, ein Menschen, der zu Ihnen gestanden hat. Viele hatten früh Verantwortung übernommen, zum Beispiel für kleine Geschwister oder in der Schule. Bemerkenswert war auch ihre hohe soziale Kompetenz. Sie hatten eine innere Stärke. Sie konnten gut mit ihrer Vergangenheit umgehen. Und wenn man sie fragte, hast du einen Sinn in deinem Leben gefunden, dann sagten sie ja. Das mag nicht zuletzt daran gelegen haben, dass sie alle Kontakt zu einer christlichen Kirche hatten, in der sie ein Zuhause fanden. Das lässt schon aufhorchen, nicht wahr? Mich hat diese Studie sehr ermutigt. Auch deshalb, weil ich all diese Dinge in den Geschichten der Bibel immer wieder antreffe. Da wird erzählt von Menschen, die gekämpft haben. Menschen, die verzweifelt waren und doch nicht aufgehört haben, an Gott zu glauben und ihm zu vertrauen. In der Bibel werden Menschen beschrieben wie Sie und ich. Eben auch David, der diesen wunderbaren Psalm 23 gedichtet hat. Vielleicht hören Sie einfach mal hinein, auch mit dem Blick auf die Widerstandskraft, die David erhielt. Psalm 23. Der Herr ist mein Hirte, darum leide ich keinen Mangel. Er bringt mich auf Weideplätze mit saftigem Gras und führt mich zu Wasserstellen, an denen ich ausruhen kann. Er stärkt und erfrischt meine Seele. Er führt mich auf rechten Wegen und verbirgt sich dafür mit seinem Namen. Selbst wenn ich durch ein finsteres Tal gehen muss, wo Todesschatten mich umgeben, fürchte ich mich vor keinem Unglück, denn du, Herr, bist bei mir. Dein Stock und dein Hirtenstab geben mir Trost. Du lädst mich ein und deckst mir den Tisch selbst vor den Augen meiner Feinde. Du salbst mein Haupt mit Öl, um mich zu ehren, und füllst meinen Becher bis zum Überfließen. Nur Güte und Gnade werden mich umgeben alle Tage meines Lebens, und ich werde wohnen im Haus des Herrn für alle Zeit. Wenn Sie eine Bibel zu Hause haben, schlagen Sie diese in der Mitte auf, und Sie werden in der Nähe dieses Psalms landen. Es lohnt sich, ihn immer wieder zu lesen und zu bedenken. Vielleicht wird er auf diese Weise zu Ihrem eigenen Schatz und damit auch zur Erinnerung daran, wo die Quelle zur Resilienz, zu dieser Widerstandskraft zu finden ist. Du, Herr, bist bei mir. Das gibt Durchhaltevermögen. Wie wir eben bei den Kindern gesehen haben, hatte jedes einen Menschen, bei dem es wusste, hier bin ich aufgehoben, hier bin ich geliebt und wertgeschätzt, hier kümmert sich einer um mich. Auch wenn es die Mutter und der Vater nicht konnten oder wollten. Manche der Kinder erzählten sogar, dass sie eine Person in Büchern gefunden hätten, die ihnen als Vorbild Mut gegeben hat. David sagt an anderer Stelle einmal, selbst wenn Vater und Mutter mich verließen, der Herr nimmt mich dennoch auf. Das ist die letzte Bindung, die immer bleibt. Das ist die Zuflucht, in der die Seele gefestigt wird. David gebraucht ein weiteres eindrückliches Bild. Denn bei dir ist meine Seele geborgen, im Schatten deiner Flügel will ich mich bergen, bis die tödliche Gefahr vorüber ist. Ich rufe zu Gott, dem Höchsten, zu dem Gott, der alles für mich zu einem guten Ende bringt. Hier haben wir das Bild von einer Glucke, die ihre Küken unter ihre Fittiche nimmt. Unter die Fittiche nehmen, das ist Fürsorge und Geborgenheit, eine Geborgenheit, die auch noch im Letzten trägt. Es wird die Geschichte von einem Jungen erzählt, der im Kindergottesdienst den Psalm 23 auswendig gelernt hatte. Die Leiterin hatte die erste Zeile erklärt: Der Herr ist mein Hirte. Für jeden Finger der Hand fügte sie ein Wort hinzu. Dabei betonte sie den vierten Finger, den Ringfinger. Der Herr ist mein Hirte. Es sei so wichtig, sein Leben so Gott anzuvertrauen, dass man sagen kann, ja, er ist mein Hirte. Bald darauf geriet dieses Kind in einen verheerenden Schneesturm und man fand es später erfroren auf. Bis zuletzt hatte es mit seiner Hand den einen Finger, den vierten Finger, festgehalten. Wird da nicht deutlich, was es heißt? Selbst wenn ich durch ein finsteres Tal gehen muss, wo Todesschatten mich umgeben, fürchte ich mich vor keinem Unglück, denn du, Herr,

bist bei mir. Das gibt dem Leben eine tiefe Verankerung. Es ist etwa so wie bei einem Stehaufmännchen. Diese können kippen und dann geht es etwas schwankend hin und her, aber sie finden immer wieder in die aufrechte Haltung zurück. Da gibt es nämlich einen tiefen Schwerpunkt, der immer bleibt. Zu wissen, Herr, du bist bei mir, ist solch ein Schwerpunkt. Menschen, denen das bewusst ist, ruhen in Gott und finden so wieder zur Balance in ihrem Leben. Hier ist, wenn sie so wollen, eine verlässliche Grundlage. Der Felsen in der Brandung, den nichts erschüttern kann. Wer auf diesem Felsen steht, ist nicht einfach ein Opfer der Umstände, sondern gewinnt die Kraft, das Leben anzupacken, ja, aktiv etwas zu verändern. Solche Menschen sehen sich auch nicht als Opfer der Vergangenheit. Es ist eine der Grunderfahrungen, die ein Mensch machen darf, wenn er Gott kennenlernt und sich ihm anvertraut, dass er es mit einem vergebenden Gott zu tun hat. Sie wissen, bei Gott ist viel Vergebung. Nur so ist es möglich, zu diesem Gott Vertrauen zu fassen und mit ihm zu leben. Und weil sie diese Erfahrung gemacht haben, lernen sie auch anderen zu vergeben. Den Eltern, den Altersgenossen, ja sogar denen, die ihnen Schreckliches angetan haben. Durch Vergebung wird Böses nicht gut. Aber dadurch kann das Böse überwunden werden und es muss nicht das Belastende im eigenen Leben bleiben. Damit bekommt die Zukunft ein neues Gesicht. Damit beginnt die Entdeckung, dass das Leben doch Sinn macht. Damit bekommt man die Kraft, die uns, wie Paulus sagen lässt, ich lasse das, was hinter mir liegt, bewusst zurück. Konzentriere mich völlig auf das, was vor mir liegt. Das Leben liegt vor ihnen. Dafür brauchen sie alle Kraft. Kraft durch den, der auch ihr Hirte sein will. Damit auch sie sagen können, du Herr, bist bei mir.

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0: Wenn Sie möchten, dürfen Sie jetzt mitbeten. Vater unser im Himmel, geheiligt werde dein Name, dein Reich komme, dein Wille geschehe, wie im Himmel, so auf Erden. Unser tägliches Brot gib uns heute und vergib uns unsere Schuld, wie auch wir vergeben unseren Schuldigern. Und führe uns nicht in Versuchung, sondern erlöse uns von dem Bösen. Denn dein ist das Reich und die Kraft und die Herrlichkeit in Ewigkeit. Amen.
1: 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Das ist uns allen doch ziemlich klar, liebe Hörerinnen und Hörer. Wir brauchen alle Vor- oder Leitbilder in unserem Leben. Und wir brauchen sie dringend. Leider sind sie sehr dünn gesät. Wo immer wir solche finden, ob in Politik oder Wirtschaft, in den unterschiedlichsten Gruppierungen, ja, selbst in der Gemeinde Jesu und auch in der Bibel, sind bei allen Vorbildern Fehler und Macken zu erkennen. Liebe Hörerinnen und Hörer, wir könnten ein Leben lang die ganze Erde nach einem Idealmenschen durchsuchen und wir würden immer wieder bestätigt finden, es ist unsinnige Zeitverschwendung, denn diesen Menschen gibt es nicht. Darum wollen wir uns heute mit dem einzigen Idealmenschen beschäftigen, der jemals gelebt hat. Er weist uns darauf hin, dass wir beim Anschauen seiner Person unsere Unmöglichkeit oder besser gesagt unsere Unfähigkeit deutlich erkennen können. Und wer ist nun der vollkommene Mensch? Wer kann von sich behaupten, dass er das vollkommene Vorbild für uns alle ist? Der Apostel Paulus schreibt im Philipperbrief Kapitel 2, Vers 5 bis 7, »Diese Gesinnung sei in euch, die auch in Christus Jesus war, der in der Gestalt Gottes war und es nicht für einen Raub achtete, Gott gleich zu sein, sondern sich selber zu nichts machte und Knechtsgestalt annahm, indem er im Gehorsam war bis zum Tod, ja zum Tod am Kreuz. Es ist für uns von großer Bedeutung, dass der Apostel Paulus hier mit der Biografie des Sohnes Gottes beginnt, um uns zu zeigen, auf welcher gewaltigen Höhe der Herr Jesus sich befand, bevor er in die tiefste Tiefe hinabstieg. Es zeigt uns umso deutlicher, wie tief ihn sein Weg geführt hat, wenn wir vorher sehen, wie hoch seine Stellung war. Er war in Gestalt Gottes. Das heißt, in seiner Form, in seiner Natur, in seinem Wesen war er absolut göttlich. Er war Gott, der Sohn. Er war das Wort des Lebens, das bei dem Vater war und uns geoffenbart worden ist. 1. Johannes 1, Vers 1 und 2. Er war der Sohn des Vaters. 2. Johannesbrief, Vers 3. Von Ewigkeit beim Vater, Schoßkind bei ihm, Tag für Tag seine Wonne, vor ihm sich ergötzend alle Zeit. Sprüche 8, Vers 30. Er war Gott der Sohn, der es gewohnt war, Legionen von Engeln zu gebieten. Er, der der Schöpfer aller Dinge war und durch den Gott das ganze Universum erschaffen hat, der alle Dinge ins Dasein gerufen hat, der sprach und es war, der gebot und es stand da. Psalm 33, Vers 9. Das war die Person, von der Paulus sagt, dass sie sich zu nichts machte. Er hat das Gottgleichsein nicht als etwas Begehrenswertes, als etwas Außergewöhnliches angesehen, das es wert war, wie einen Raub festgehalten zu werden. Und warum nicht? Weil er Gott gleich war. Weil er in Gestalt Gottes war, die Wesenskennzeichen und die Natur Gottes besaß. Wenn wir diese Verse im Philipperbrief lesen, werden wir zwangsläufig an einen anderen Menschen erinnert, den ersten Adam. Gott sagt hier eigentlich, diese Gesinnung sei in euch, die in dem letzten Adam war. Gott sieht auf unser Leben und er fragt sich, ob er in uns das Leben des ersten oder das Leben des zweiten Adams wiedererkennt. Hast du den ersten Adam als Vorbild für dein Leben? Dann hör mal genau zu, was der erste Adam gemacht hat. Er hat es sehr wohl für einen Raub geachtet, Gott gleich zu sein. Der Teufel kam zu Eva und sagte, »Wenn du von diesem Baum isst, wirst du Gott gleich sein, erkennen Gutes und Böses.« 1. Mose 3, Vers 5. Und Eva hörte lieber auf ihn statt auf Gott, weil sie es begehrenswert fand, Gott gleich zu sein. Und dann hatte Adam sich mit ihr an diesem Raub vergriffen und sich selbst erhöht. Dieser erste Adam hat keine Knechtsgestalt angenommen. Er war Knecht von Natur, aber er wollte dieses Joch von sich abwerfen und hat sich zu Gott erhoben, um ihm gleich zu sein. Deswegen war er bereit, von der verbotenen Frucht des Baumes zu essen. Er hat sich selbst erhöht und ist ungehorsam geworden bis zum Tod. Denn er hat auf den Teufel gehört, den Mörder von Anfang und den Vater der Lüge. Darum wurde Gottes Wort rechtskräftig, das sagte, du wirst des Todes sterben, wenn du davon isst. Darum hat Gott diesen ersten Adam auch sehr erniedrigt, so wie es in Lukas 14, Vers 11 geschrieben steht. Denn jeder, der sich selbst erhöht, wird erniedrigt werden, und wer sich selbst erniedrigt, wird erhöht werden. Das ist das Bild des ersten Adam, und im Grunde genommen ist das dein und mein Bild. Wir haben uns nach dem ausgestreckt, was nur Gott gehörte. Wir sind Räuber geworden, um Gott gleich zu sein, und durch die Sünde konnten wir, genau wie Gott, Gutes und Böses erkennen und unterscheiden. Doch gleichzeitig wurden wir selbst durch das Böse unterjocht. Uns wurde bewusst, dass wir nackt waren und wir versteckten uns vor Gott. Und so sind wir ungehorsam geworden bis zum Tod. Das ist der Zustand der ganzen Menschheit, denn dieser gefallene, tote Adam ist der Stammvater und das Haupt des ganzen Menschengeschlechts geworden. Doch nun sagt uns Gott, dass ein zweiter Mensch gekommen ist. Gott hat tausende von Jahren Ausschau gehalten nach jemand, der Gutes tat. Doch was war das Ergebnis? Hier, hört zu, wie es die Bibel beschreibt. Der Herr schaut vom Himmel auf die Menschenkinder, um zu sehen, ob einer verständig sei und nach Gott frage. Aber alle sind abgewichen und allesamt untauglich geworden. Da ist keiner, der Gutes tue, auch nicht einer. Bis dieser zweite Adam vom Himmel kam, den Gott 30 Jahre lang beobachtete und an dem er nichts fand, was im Widerspruch zu seinem Charakter stand oder was nicht in Übereinstimmung mit seinem Wesen war. Nach 30 Jahren öffnete sich der Himmel über ihm und Gott sprach, »Dieser ist mein geliebter Sohn, an welchem ich Wohlgefallen gefunden habe.« Matthäus 3, Vers 17. Das sagte er über den Menschen Jesus Christus, über den, der in Gestalt Gottes war und sich selbst zu nichts machte. Hier kommen wir zu einer ganz logischen Schlussfolgerung. Kein Mensch unter der Sonne besitzt das Wohlgefallen Gottes, auch der Edelste nicht. Folglich kann kein Mensch in der Ewigkeit bei Gott sein, ohne sein Wohlgefallen zu besitzen. Nun hat kein Mensch hier auf Erden ein Dauerwohnrecht. Irgendwann, früher oder später, plötzlich oder durch andeutende Vorzeichen, läuft unser Erdenmietrecht ab. Ob wir wollen oder nicht, unser Aufenthalt wird irgendwann einmal gekündigt. Und da kann keiner Einspruch erheben und die Kündigung für ungültig erklären. Wenn der lebendige Gott spricht, komm wieder, Menschenkind, lässt er das Herz stillstehen. Ob jung oder alt, gesund oder krank, ist dabei überhaupt nicht entscheidend. Das nehmen wir täglich zur Kenntnis. Was aber ist dann? Nun, die meisten gehen spätestens an dieser Stelle zur Tagesordnung über und beruhigen sich mit banalen Sätzen wie »Der liebe Herrgott wird es schon machen« oder »Mit mir kann der liebe Herrgott doch zufrieden sein« oder »Ich habe meinen Glauben« und er meint damit seine Kirche oder irgendeine Religionsgemeinschaft. So billig wird sich doch wohl keiner selber betrügen wollen, oder, liebe Hörerinnen und Hörer? Wenn man mir die Wohnung kündigt und ich zwangsausgewiesen werde, kann es mich nicht trösten, dass es irgendwo eine andere Wohnung geben könnte. Wenn ich sie nicht habe, sitze ich schutzlos draußen im Dreck. Nein, um beim Auszug, sprich beim Tod, nicht ohne Heimat und ohne Heimatrecht zu sein, brauche ich Gottes Wohlgefallen. Das kann mir keine Institution verschaffen und niemand kann es sich erarbeiten oder verdienen. Um Gottes Wohlgefallen zu bekommen, brauche ich den, der es ganz alleine besitzt. Das ist der Herr Jesus Christus, der Sohn des lebendigen Gottes. Wer an ihn glaubt, hat ewiges Leben. Und wer nicht glaubt, der hat das Leben nicht, sondern der Zorn Gottes bleibt auf ihm. So sagt es der Herr Jesus selbst im Johannesevangelium Kapitel 3, Vers 36. Du hast keine beliebige Auswahl, um das Wohnrecht im Vaterhaus zu bekommen. Der Herr Jesus bezeugt, ich bin der Weg und die Wahrheit und das Leben. Niemand kommt zum Vater als nur durch mich. Johannes 14, Vers 6. Vertraue dich im Glauben diesem Herrn und Erlöser an. Er hat deine Sünde und Schuld am Kreuz im Sterben gesühnt. Danke ihm jetzt dafür in einem aufrichtigen Sündenbekenntnis. Vertraue dich ihm glaubend an. Dann hast du Gottes Wohlgefallen und damit auch das gottgewollte Menschenbild und obendrein die Wohnung für eine nie endende Herrlichkeit bei ihm im Himmel. Lieber Herr Jesus, danke, dass du zu uns gekommen bist, um uns den Weg zurück in die Gemeinschaft mit unserem Schöpfergott zu bahnen. Bitte sprich noch einmal eindringlich zu allen Herzen der Zuhörer, die noch nie deinen Namen angerufen haben, um errettet zu werden. Herr Jesus, ich bitte dich um deinen reichen Segen für alle

Liebe Zuhörer, kennen Sie die Bibel? Wann haben Sie zum letzten Mal in der Bibel gelesen? Oft rede ich mit Menschen und stelle fest, dass sie während ihrer Schulzeit zum letzten Mal die Bibel aufgeschlagen haben. Das ist schade, wo doch alle Welt davon redet, dass man gut informiert sein muss. Besonders wenn es um so zentrale Fragen geht wie, wo komme ich her, wozu lebe ich und wohin gehe ich nach dem Tod? Lassen Sie sich nicht mit vagen Aussagen abspeisen, sondern informieren Sie sich aus erster Hand. Dazu möchten wir Ihnen kostenlos ein Johannesevangelium zuschicken. Dort können Sie viel über Jesus Christus lesen und über das, was er Ihnen schenken will. Dort lesen Sie unter anderem im Kapitel 3, Vers 16, denn so hat Gott die Welt geliebt, dass er seinen eingeborenen Sohn gab, damit jeder, der an ihn glaubt, nicht verloren geht, sondern ewiges Leben hat. Schreiben Sie bitte an das Missionswerk Werner Heukelbach, 51700 Bergneustadt, Deutschland. 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Ich wünsche Ihnen von Herzen den Frieden Gottes und seine Bewahrung in allen Situationen Ihres Lebens.

Wenn Sie möchten, dürfen Sie jetzt mitbeten. Vater unser im Himmel, geheiligt werde dein Name, dein Reich komme, dein Wille geschehe, wie im Himmel, so auf Erden. Unser tägliches Brot gib uns heute und vergib uns unsere Schuld, wie auch wir vergeben unseren Schuldigern. Und führe uns nicht in Versuchung, sondern erlöse uns von dem Bösen. Denn dein ist das Reich und die Kraft und die Herrlichkeit in Ewigkeit. Amen.